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0: 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Es ist jetzt früh um 5 und langsam Zeit, ins Bett zu gehen.
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5: Samstag. Zum Tag des Ehrenamts im Landkreis Saalfeld-Rudolstadt haben Sie die Möglichkeit, die Heidecksburg, die fürstlichen Erlebniswelten Schwarzburg und das Museum im Amtshaus vom Kloster Paulinzeller kostenfrei von 10 bis 17 Uhr zu besuchen. Oder Sie genießen das Flair des Haflinger Gestüts in Meura. Verbringen Sie dort einen erlebnisreichen Tag mit Kinderreiten und Gestütsführungen von 11 bis 12 oder 14 bis 17 Uhr. Verweilen und genießen kann man auch im Hofladen, bei Kaffee und selbstgebackenem Kuchen. Natürlich wird auch Stutenmilch angeboten. Infos entnehmen Sie bitte auch der Internetseite www.haflinger-in-meura.de. Wollen Sie Heimatgeschichte hautnah erleben? Dann besuchen Sie doch das Bergbau- und Heimatmuseum Könitz. Gelegenheit dazu haben Sie von 13 bis 17 Uhr. Nicht entgehen lassen sollte man sich auch im Rahmen der Thüringer Schlössertage die Kunstauktion im Rittersaal von Schloss Burg. Organisiert wird diese vom Leipziger Buch- und Kunstantiquariat und öffnet 15 Uhr. Pfingstsonntag. Von 13 bis 19 Uhr feiert man auf der Leuchtenburg das Weinbergfest. Ein Ausflug dorthin lohnt sich auf jeden Fall. Oder Sie begeben sich auf eine faszinierende Zeitreise während einer öffentlichen Führung von 14 oder 15.30 Uhr durch das Rokokoschloss und die Gärten von Dornburg. Bei schönem Wetter erwartet man 14 Uhr zahlreiche Musikliebhaber zum Kurkonzert zu Pfingsten mit Kulinarik im Park der Adesia-Therme, Parkstraße 8 in Bad Lobenstein. Auch die Dresdner Musikfestspiele warten mit hochkarätigen Musikern auf. So kann man 17 Uhr bei königlichem Ambiente, nämlich im Park von Schloss Pillnitz, ein Open-Air-Konzert des Dresdner Kreuzchors genießen. Pfingstmontag ist Mühlentag. Und es klappern immer noch die Mühlen am rauschenden Bach. Denn entlang der Seitentäler der Saale gibt es noch Papier, Getreide, Holz und Lumpenmühlen. Und ganz in der Nähe auch besondere Kulinarik. Zum Beispiel im Hofladen Gernewitz, Naturhof Papiermühle, Brauereigasthof Ziegenmühle oder natürlich im Eisenberger Mühltal. 11 Uhr heißt man sie auch in der Aumühle bei Saalfeld willkommen. Gezeigt wird dort der Kurzfilm Krebs stoppen von Dr. Sommermeier aus Berlin. Und ab 14 Uhr motiviert eine Pianistin das Publikum, gemeinsam alte deutsche Volkslieder zu singen. 15 Uhr hat man auch die Gelegenheit, an einer Sonderführung durch das ehemals als Gartenpavillon und Konzertgebäude genutzte Schallhaus teilzunehmen. Es thront auf der unteren Terrasse von Schloss Heidecksburg. Eine Anmeldung dafür ist unter 03672 4290221 möglich. Und wandern sowie einkehren kann man auch im Hotel und Restaurant Mellestollen in Saalfeld. Ein wunderschönes, langes Pfingstwochenende wünscht Ihnen das SRB-Team.

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1: Heute ist der 23. Mai. Die Jahre davor war das ein ganz normaler Tag wie jeder andere. Doch ab diesem Jahr wird heute ein ganz besonderer Tag gefeiert, der sogenannte Ehrentag. Und dieser Tag ist mehr als nur ein Datum im Kalender, es ist ein bundesweiter Mitmachtag, der Menschen dazu einlädt, sich aktiv für ihre Mitmenschen und ihre Umgebung einzusetzen. Der Anlass ist der Geburtstag des Grundgesetzes, also unserer Verfassung. Doch statt nur zu feiern, steht vor allem eines im Mittelpunkt: gemeinsam anpacken. Ins Leben gerufen wurde die Initiative vom Bundespräsidenten Frank-Walter Steinmeier. Die Idee dahinter ist einfach, aber wirkungsvoll. Demokratie lebt davon, dass Menschen sich engagieren. Genau das soll der Ehrentag zeigen. Unter dem Motto für dich, für uns, für alle sind Vereine, Initiativen, Unternehmen und Privatpersonen dazu aufgerufen, eigene Aktionen zu organisieren. Das können ganz unterschiedliche Dinge sein. Zum Beispiel eine Müllsammelaktion, ein Nachbarschaftsfest, ein Fußballturnier oder auch ein Spielnachmittag im Seniorenheim. Wichtig ist vor allem, dass Menschen zusammenkommen und etwas für die Gemeinschaft tun. Besonders spannend ist, dass jeder mitmachen kann. Es gibt keine festen Vorgaben, sondern Raum für eigene Ideen. So entsteht in ganz Deutschland ein großes Netzwerk aus kleinen und großen Aktionen. Ziel ist es, Engagement sichtbar zu machen und neue Menschen dafür zu begeistern. Denn viele engagieren sich zwar schon, aber noch mehr könnten es tun. Damit möglichst viele Aktionen umgesetzt werden können, gibt es sogar Unterstützung. Die Deutsche Stiftung für Engagement und Ehrenamt fördert Projekte rund um den Ehrentag mit bis zu 500 Euro. Damit sollen vor allem unkomplizierte, kreative Ideen ermöglicht werden, die Menschen vor Ort zusammenbringen. Doch wie sieht das Ganze hier bei uns aus? Viele Menschen hier engagieren sich praktisch, zum Beispiel bei Vereinen, bei Veranstaltungen oder in der Freiwilligen Feuerwehr. Dort setzen sich zahlreiche Ehrenamtliche rund um die Uhr für die Sicherheit der Bürger ein. Und auch wir beim SRB setzen uns ein. Denn der SRB ist ein Bürgerradio, das Medien von und für Menschen gestaltet und damit das demokratische Zusammenleben im Städtedreieck stärkt. Im Mittelpunkt steht die aktive Beteiligung. Der SRB bietet allen Interessierten, von Einzelpersonen über Schulen bis hin zu Vereinen und Künstlern, die Möglichkeit, sich auszuprobieren, Inhalte zu produzieren und an öffentlicher Diskussion teilzunehmen. Dabei werden Ideen gefördert, Menschen vernetzt und Themen hörbar gemacht. Das Angebot umfasst drei zentrale Bereiche: Radio mit einem offenen regionalen Programm und vielfältigen Geschichten, Medienbildung zur Förderung von Medienkompetenz sowie eine Plattform, die Menschen eine Stimme gibt. Der SRB versteht sich als offener, transparenter und demokratischer Raum, in dem Mitwirkung ausdrücklich gewünscht ist. Die Vielfalt der Menschen spiegelt sich auch im Programm wider, mit abwechslungsreichen Themen, unterschiedlichen Formaten und einer breiten Musikauswahl. Und zum heutigen Anlass haben die Dreiklang-Bürgermeister Dr. Steffen Kanier, Jörg Reiche und Thomas Schubert sowie Landrat Marco Wolfram allen Ehrenamtlichen den kostenfreien Besuch von ausgewählten Museen und Kultureinrichtungen ermöglicht. Getreu dem Motto, wir stärken, was uns verbindet. Das wären zum Beispiel das Saalfelder Stadtmuseum sowie die Saalfelder Stadttore, in Ruderstadt die Heidigsburg oder das Schillerhaus, in Bad Blankenburg das Fröbel-Museum oder das Schloss Schwarzburg sowie die Klosterruine in Paulinzeller. Auch die Cineplex-Kinos in Ruderstadt und Saalfeld unterstützen den Aktionstag. Die Ermäßigung für Ehrenamtskarteninhaber gilt an diesem Tag für alle Vorstellungen an beiden Standorten. Und am Ende geht es beim Ehrentag nicht nur um einzelne Aktionen, sondern um eine größere Idee. Dass jeder etwas beitragen kann. Und wenn viele Menschen gemeinsam handeln, kann daraus etwas Großes entstehen. Oder wie es der Bundespräsident formuliert hat: Demokratie lebt davon, dass Menschen mitmachen. Das war Jannis Xenos, Radio SRB. 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

Und jetzt Kevins Filmtipp im SRB. Heute habe ich bei Kevins Filmtipp einen Golden Globe Gewinner für euch. Paul Giamatti als bester Schauspieler. Den Film habe ich vor einiger Zeit gesehen und mir jetzt noch einmal ins Gedächtnis gerufen. Ich mache mittlerweile seit über 7 Jahren Filmtipps und ich glaube, ich habe diesen Film bisher noch nicht vorgestellt. Vielleicht ganz am Anfang, aber jetzt gibt es eine kleine Auffrischung. Der Film heißt Barneys Version. Mit dabei sind außerdem Dustin Hoffman, Scott Speedman und Rosamund Pike. Der Film dauert etwa 2 Stunden, stammt aus dem Jahr 2011 und ist ab 12 Jahren freigegeben. Er spricht ein breites Publikum an. Einige Themen sind etwas anspruchsvoller, aber übertreiben es auch nicht. Worum geht es? Im Mittelpunkt steht Barney Panofsky, gespielt von Paul Giamatti. Er ist ein ganz normaler Mensch, der jedoch ein außergewöhnliches Leben führt. Seine Geschichte wird über 4 Jahrzehnte hinweg erzählt und spielt auf 2 Kontinenten. Im Laufe seines Lebens ist er 3-mal verheiratet, etwas, das ich persönlich nicht ideal finde, aber es gehört eben zur Handlung. Sein bester Freund begleitet ihn dabei und Dustin Hoffman spielt seinen etwas verrückten Vater. Der Film hat eine ganze Reihe bekannter Schauspieler und ist wirklich sehenswert. Ich habe ihn ja jetzt noch einmal angeschaut und kann sagen, er lohnt sich auf jeden Fall. Meine Bewertung 8 von 10 Punkten. Vielen Dank fürs Zuhören. Jede Woche gibt es neue Filmtipps. Ich bin Kevin Pache. Bis zum nächsten Mal. Macht's gut.

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1: Der Fichtenborkenkäfer ist auch in Thüringens Wäldern in die Saison gestartet. Bei Tagestemperaturen über 20 Grad hat der Käfer seine Winterquartiere im Boden oder unter der Rinde verlassen und fliegt stehende und liegende Fichtenstämme an. Bei erfolgreichem Einbohren in die Rinde verrichtet er dort sein Brutgeschäft, bohrt sich wieder aus und befällt weitere Fichten. Es ist also zu befürchten, dass die Trockenheit im März viele der flachwurzelnden Fichten in ihrer natürlichen Abwehrkraft geschwächt hat. Waldbesitzende sind daher aufgerufen, am stehenden und liegenden Fichtenholz intensiv auf Bohrmehlsuche zu gehen. Insbesondere Fichtenbestände mit letztjährigem Befall oder an sonnenexpandierten Süd- und Südwesthängen sind gefährdet. Wird Befall festgestellt, muss umgehend gehandelt werden. Das heißt, die sofortige Fällung, Aufarbeitung und der Abtransport des Holzes sind notwendig. Die konsequente Bekämpfung der ersten Borkenkäferwelle ist entscheidend, senkt sie doch die Population nachfolgender Generationen. Bei warmem Witterungsverlauf können Fichtenborkenkäfer in der Saison bis zu 3 Generationen und damit etwa 160.000 Nachkommen produzieren. Die 2018 einsetzende klimawandelbedingte Borkenkäferplage hatte 2023 in Thüringen ihren Höhepunkt erreicht. 2024 und 2025 sind die Schadholzmengen deutlich, auch aufgrund der eingeleiteten Forstschutzmaßnahmen, zurückgegangen. Die Waldexperten warnen allerdings vor lokal hohen Käferpopulationen, die wieder stärkeren Befall auslösen können. Das waren Auszüge einer Pressemitteilung von Dr. Horst Sprossmann, Leiter der Stabsstelle Kommunikation und Medien beim Thüringen Forst. Am Mikrofon für Sie Karin Berger, Radio SRB.

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2: Dr. Stefan Gutbier ist heute Morgen bei mir. Guten Morgen erstmal.
3: Guten Morgen.
2: Sie sind Geschäftsführer einer
3: Agrar GmbH.
2: Agrar, das ist ein Wort, was in der Stadt eigentlich keine Sau interessiert, weil das ist draußen irgendwo auf dem Dorfe. Sie kommen aus Saalfeld, höchsten Stadtteil aus Schmiedefeld. Wie ist denn die Landwirtschaft da oben aufgestellt?
3: Gut, wir bewirtschaften Grünland in Schmiedefeld und den umliegenden Ortschaften. In den Höhenlagen des Thüringer Waldes, links und rechts vom Rennsteig, halten dazu Rinder, weil nur die Rinder und die Schafe fressen das Gras von unserem Grünland. Und wir haben uns für Rinder entschieden und sind glücklich damit.
2: Also glückliche Kühe auf den Almen von Schmiedefeld, aber ist doch nicht alles nur Eierkuchen und Friede, Freude, oder?
3: Ja, es ist Arbeit, ja. Und Arbeit ist mit Problemen behaftet. Die zu lösen ist unsere Aufgabe.
2: Stimmt denn die politische Ausrichtung so generell, was die Landwirtschaft zum täglichen Brot beisteuert?
3: Ja, das ist eine schwierige Frage. Letztlich muss man sagen, dass es unserer Branche aktuell nicht so gut geht. Es gibt massive wirtschaftliche Probleme. Meine Kollegen haben zunehmend Liquiditätsprobleme. Die Preise passen nicht hinten und nicht vorn. Die Ursachen können wir gerne besprechen.
2: Ja, eine der Ursachen ist doch, dass wir viel weniger Tiere haben als, sag ich mal, noch vor 40 Jahren in der DDR.
3: Ja, wir haben zu wenig Tiere, zumindest hier in Thüringen oder in den neuen Bundesländern allgemein. Die Tiere fehlen uns nicht nur auf dem Teller, sondern am Schluss auch zur Absicherung einer vernünftigen Produktion. Wir brauchen die Tiere, um den Nährstoffkreislauf Boden, Pflanze, Tier zu schließen. Und da, wo es keine Tiere gibt, da ist zu wenig Dünger da, da ist zu wenig organische Substanz im Boden und das belastet uns.
2: Naja, Nährstoffkreislauf, da könnten wir doch jetzt auch Kunstdünger nehmen.
3: Ja, wir nehmen ja dann Kunstdünger in der Landwirtschaft, um das auszugleichen. Aber um Stickstoff zu produzieren, brauchen wir Unmengen Energie, die wir nicht haben, die wir aus den USA oder sonst woher in Form von Flüssiggas importieren müssen. Die restlichen Nährstoffe bauen wir im Bergbau ab mit Umweltwirkungen, Sozialwirkungen etc. im internationalen Bereich, die wir alle kennen. Das kann nicht die Lösung sein.
2: Jetzt sag mal, mehr Kühe, mehr Schweine auf den schönen Wiesen Thüringens hier im Landkreis wäre schon eine Lösung.
3: Das wäre gut. Das würde uns helfen. Das würde den Böden helfen. Das würde uns als Thüringern helfen, weil wir einen höheren Selbstversorgungsgrad an Fleisch und Milch hätten. Das ist aktuell eine Katastrophe, dass wir die berühmte Thüringer Wurst aus Schweinen produzieren müssen, die nicht in Thüringen aufgewachsen sind und auch nicht in Thüringen geschlachtet wurden.
2: Ja, geschlachtet? Wo ist denn der nächste Schlachthof jetzt mal hier Saalfeld-Rudelstadt ausgesehen?
3: In Bayern.
2: Sie schlachten nicht vor Ort?
3: Nein, es gibt in Thüringen keinen nennenswerten Schweineschlachthof mehr. Es gibt in Thüringen noch einen Rinderschlachthof bei Altenburg und das war's.
2: Wenn man solche Angelegenheiten, sag mal, als großes System anwenden würde, die Wiesen mit glücklichen Tieren drauf, die dann wieder kacken, auf gut Deutsch düngen und dann auch geschlachtet werden und vor Ort wieder zu Bratwurst gestaltet werden, kann man das stemmen?
3: Natürlich, unsere Vorfahren haben es ja jahrhundertelang gestemmt und es gibt keinen Grund, warum wir es nicht auch hinkriegen können.
2: Aber die Richtung, sagen Sie ja, die momentan eingeschlagen wird, ist weg von diesem Ideal.
3: Ja, wir haben viel zu wenig Tiere in Thüringen. Der Tierbestandsabbau in den letzten 30 Jahren ist unheimlich hoch. Es geht auch noch weiter. Viele Berufskollegen schaffen die Tiere auch jetzt noch ab.
2: Weil es sich nicht lohnt, weil es zwischen Daumen und Zeigefinger Minus macht.
3: Weil es sich ökonomisch für viele nicht lohnt und weil natürlich auch die Rahmenbedingungen schwierig sind. Ich habe die fehlenden Schlachthöfe angesprochen. Die gesellschaftliche Akzeptanz ist in vielen Bereichen nicht da. Wenn man in Stadtnähe wohnt, ist es für einen Tierhalter nicht immer so angenehm. Wahrscheinlich muss der Teller erstmal leer sein, um für viele begreifbar zu machen, dass wir die Tiere brauchen.
2: Heißt aber auch, dass die Leute, die 99 Cent für einen Liter Milch ausgeben wollen im Supermarkt oder eben 7 Euro fürs Kilo Hackepeter, dass die auch auf den Holzweg sind?
3: Ja, das schon, aber es ist, glaube ich, falsch, das immer auf den Verbraucher zu schieben. Das versuchen wir seit 30, 40 Jahren, dem Verbraucher immer wieder die Verantwortung in die Schuhe zu schieben dafür. Die Verbraucher kaufen immer aus Not oder
2: aus Geiz.
3: Das, was für sie am preiswertesten und am besten ist, das wird auch so bleiben.
2: Herr Dr. Gutbier, wenn ich jetzt die Montagmorgenfee wäre, Sie dürften sich als Cheflandwirt was wünschen. Was wären das?
3: Als erstes einen funktionierenden Schlachthof in Thüringen.
2: Noch besser in Saalfeld?
3: Auch in Saalfeld wäre da gut untergebracht. Aber auch die gesellschaftliche Akzeptanz für die Landwirte, für die Tierhalter, dass die vor allem in den urbanen Räumen etwas steigt. Und natürlich die notwendige politische Unterstützung für unser wichtiges Geschäft, wovon wir am Schluss alle leben.
2: Danke für das Gespräch und danke, dass Sie Ihren Job machen für unsere Natur, für unsere Ernährung. Tschüss, Herr Dr. Gutwirt.
3: Wiedersehen.

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1: Radfahren wird in Thüringen immer beliebter. Das zeigt der aktuelle Fahrradmonitor 2025 deutlich. Immer mehr Menschen steigen auf das Fahrrad oder Pedelec um, während Politik und Initiativen gleichzeitig den Ausbau der Infrastruktur und neue Mitmachaktionen vorantreiben. Immer mehr Thüringer steigen aufs Rad. Laut der aktuellen Studie nutzen inzwischen 38% der Thüringer regelmäßig das Fahrrad. Ein Anstieg um 3 Prozentpunkte im Vergleich zu 2023. Besonders auffällig ist, dass über die Hälfte der Befragten, genauer gesagt 51%, plant, künftig noch häufiger Rad zu fahren. Bei den 30- bis 49-Jährigen liegt dieser Wert sogar bei 60%. Auch bei Kindern zeigt sich ein klarer Trend. Bereits 54% der 2- bis 13-Jährigen sind regelmäßig mit dem Fahrrad unterwegs. Das unterstreicht die wachsende Bedeutung des Radfahrens für die junge Generation. Infrastrukturminister Steffen Schütz sieht sich durch die Zahlen bestätigt. Radfahren spiele eine zentrale Rolle für eine nachhaltige Mobilität, betont er. Gleichzeitig kündigte er an, die Bedingungen für Radfahrende weiter verbessern zu wollen, vor allem durch den Ausbau von Radwegen und mehr Sicherheit im Straßenverkehr. Trotz des positiven Trends gibt es weiterhin Verbesserungsbedarf. Die größten Wünsche des Radfahrens wären zum Beispiel mehr und bessere Radwege, dafür sind 62% der Befragten, eine klare Trennung von Rad- und Autoverkehr, dafür sind 44% der Befragten und sichere Abstellmöglichkeiten für Fahrräder, dafür sind 39% der Befragten. Immerhin ist das Sicherheitsempfinden leicht angestiegen und liegt nun bei 57%. Um den Radverkehr weiter zu stärken, plant das Land zahlreiche Maßnahmen. Bis 2026 sollen unter anderem 10 Radwegprojekte an Bundes- und Landesstraßen umgesetzt werden, 7 weitere Projekte im Förderprogramm Stadt und Land fertiggestellt werden, 14 zusätzliche Vorhaben starten und 3 neue Fahrradstraßen entstehen. Zudem soll die Kombination von Fahrrad und öffentlichem Nahverkehr weiter verbessert werden. Und parallel zu den politischen Maßnahmen setzen auch lokale Aktionen Impulse. So startet zum Beispiel hier bei uns im Landkreis vom 3. bis zum 23. Juni 2026 erneut die Kampagne Stadtradeln. Das Ziel ist es, möglichst viele Alltagswege mit dem Fahrrad zurückzulegen und dabei Kilometer zu sammeln. Teilnehmen können alle, die im Landkreis leben, arbeiten, einem Verein angehören oder eine Schule besuchen. Im vergangenen Jahr beteiligten sich über 1000 Menschen und legten zusammen rund 300.000 Kilometer zurück. Neben dem Klimaschutz stehen dabei auch Gesundheit, Teamgeist und Spaß im Vordergrund. Ein besonderer Fokus liegt erneut auf dem Schulradeln, das gezielt Schülerinnen und Schüler sowie Lehrkräfte einbindet. Ein weiteres Highlight steht am 7. Juni 2026 an. Der ADFC Thüringen organisiert erstmals eine landesweite Fahrradsternfahrt nach Erfurt. Radfahrende aus ganz Thüringen starten auf verschiedenen Routen und fahren gemeinsam in die Landeshauptstadt. Ergänzt wird die Aktion durch sogenannte Abholtouren sowie eine Critical Mass für Kinder und Familien. Bei uns im Landkreis startet die Sternfahrt an zwei verschiedenen Orten. Der erste Start wäre am Bahnhof in Bad Blankenburg um 7.45 Uhr. Der zweite Start wäre vom Rudolstädter Markt aus um 8.20 Uhr. Von diesen beiden Standorten wird dann bis nach Kranichfeld gefahren, von Kranichfeld weiter nach Waltershausen und von da an gibt es ein Zusammentreffen mit der Schleusinger Tour. Die Veranstaltung soll nicht nur ein gemeinschaftliches Erlebnis sein, sondern auch ein politisches Signal setzen. Der ADFC fordert einen konsequenten Ausbau der Radverkehrsinfrastruktur und will dazu ein Strategiepapier an Verkehrsminister Steffen Schütz übergeben. Das war Janis Xenos, Radio SRB.

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4: Ja, und damit kommen wir zu einer neuen Ausgabe von unserem Frequenzwechsel. Letzte Woche waren wir in Saalfeld und dieses Mal sind wir in der Nähe oder bleiben wir in der Nähe, denn wir sind in Jena beim OKJ und auch dieses Mal haben wir da David in der Leitung. Moin!
5: Einen wunderschönen guten Tag!
4: Es ist ja schon eine Weile her, dass wir das Vergnügen hier hatten, im Frequenzwechsel miteinander zu sprechen. Was gibt's denn Neues aus Jena zu berichten?
5: Es gibt sehr gute Neuigkeiten. Wir haben eine neue Volontärin, die wir ab jetzt bei uns begrüßen dürfen, also jemanden, der jetzt bei uns die offizielle Redaktionsausbildung, Redakteursausbildung antritt. Und das ist eine Person, die dürfte den Hörerinnen und Hörern von Radio Lotte in Weimar bekannt sein. Es ist nämlich Jule Niedergesetz, die bisher bei euch bei dem Mikrofon war.
4: Das stimmt. Also Jule hat jetzt quasi sozusagen ein bisschen den Sender gewechselt und macht jetzt bei euch ihr Volo. Kannst du da so ein bisschen verraten, wie das Volo dann so abläuft bei euch?
5: Das Volo ist getimt auf 24 Monate. Also 2 Jahre, das ist eigentlich relativ lang. Das zweite Jahr, das findet natürlich statt, vorbehaltlich der Finanzierung, weil das ganze Jahr über die Thüringer Stadtkanzlei läuft, die dafür die Mittel freigeben muss. Und im Rahmen dieses Volontariats soll die angehende Redakteurin oder der angehende Redakteur ihr gesamtes Wissen zum einen mal anwenden, aber natürlich auch deutlich ausweiten, ausbauen. Es geht einfach darum, alle Facetten des Redaktionsberufs, des Journalistenberufs, mal kennenlernen zu können.
4: Und wie sieht das bei euch beim OKJ aus? Also ich meine, Jule kommt ja jetzt hier von dem Bürgerradio, was sehr viel mit Magazinprogrammen arbeitet. Wie sieht das dann bei euch aus?
5: Wir haben zum einen deutlich weniger Magazinprogramme. Wir sind da, glaube ich, etwas klassischer, weil wir ursprünglich als offener Kanal mal gegründet wurden, auch wenn wir das heute nicht mehr sind. Und da natürlich viel größeren Fokus haben auf Radiomacherinnen und Radiomacher bei uns. Das ist das eine. Das andere ist, dass wir bei uns, bei Radio OKJ in Jena, ja ohnehin, wie alle anderen Bürgerradios auch, nicht alles abbilden können. Das heißt, wir haben uns für diese Redaktionsausbildung noch Referenten von außen rangeholt, die da auch ab und zu mal einen Input geben. Und wir unterstützen ausdrücklich das, was man im Journalismus Respektation nennt. Sprich, dass die Volontärin auch mal woanders hingehen kann und dort mal in Anführungsstrichen sich ausprobieren kann. Also zum Beispiel beim Fernsehen, zum Beispiel bei der Zeitung, zum Beispiel beim Online-Medium. Und auch, um auch dort mal zu gucken, liegt mir das vielleicht und um auch vielleicht mal aufmerksam werden zu können auf Dinge, die man bei uns jetzt hier im Bürgerradio nicht so mitbekommt, die aber ja trotzdem wichtig sind und man sagen möchte, okay, ich habe hier einen fertigen Journalisten vor mir sitzen.
4: Das hört sich doch aber auf jeden Fall nach einem guten Konzept an.
5: Das hoffen wir. Wir sind auch sehr glücklich, dass wir jetzt wieder dieses Konzept anbieten können, dass wir wieder ein Volontariat anbieten können. Und freuen uns auf die kommenden 24 Monate.
4: Dann wünsche ich euch auf jeden Fall viel Spaß und mit Jule habt ihr auf jeden Fall eine gute Verstärkung fürs Team bekommen.
5: Das ist auch mein Eindruck.
4: Und gibt es denn noch irgendwas von euch zu berichten?
5: Tatsächlich im Moment nicht so sehr. Gestern hatten wir allerdings noch den Tag der Vielfalt in Jena. Ein unter anderem inklusives, geht aber auch um Menschen mit Migrationshintergrund und so weiter. Ein Festival, was hier in der Stadt war, wo es einfach darum ging, zusammen zu sein. Und heute, jetzt gerade eigentlich, sitze ich bei einem Panel, da geht es um den Neutralitätsbegriff, eigentlich in der Bildungsarbeit, aber das ist natürlich etwas, was auch gerade als öffentlich geförderte Medienhäuser immer wieder mitschwingt. Wie neutral müssen wir sein an manchen Stellen, aber vielleicht auch wie neutral dürfen wir sein. Spannendes Spannungsfeld, würde ich sagen, reden wir das nächste Mal drüber.
4: Dann merke ich mir das auf jeden Fall schon mal vor und wir hören uns dann in ein paar Wochen wieder. Vielen Dank dir für deine Zeit.
5: Bis dahin.
4: Ciao. Tschüss.

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1: So, heute begrüße ich im Studio Christina Weigel von der
2: Evangelischen Kirche, insbesondere und konkret ausgedrückt Evangelischer Kirchengemeindeverband Saalfeld.
1: Wie lange sind Sie denn bereits Radiomacherin bei Radio SRB hier bei uns?
2: Also im Grunde knüpft es an eine alte Tradition an. In einer vorherigen Fahrstelle war ich tatsächlich auch schon bei einem Bürgerradio aktiv. Es hieß sogar so ähnlich, das war das Radio HBW Harz-Bürdewelle. Und wir haben sogar wöchentlich gemeinsam Andachten aufgenommen. Insofern konnte ich an etwas, was mir lieb und teuer geworden war, anknüpfen. Hier in Saalfeld war es so, dass wir regelmäßige Radioandachten während der Corona-Zeit sogar in der Johanneskirche produziert haben, statt der regelmäßig stattfindenden Gottesdienste. Und dann haben sie mich wieder und wieder gefragt, bis ich dann doch aus dem Nein ein Ja formuliert habe und jetzt monatliche Andachten beitrage.
1: Also seit
2: Oktober 2025.
1: Was schätzen Sie am Medium Bürgerradio? Sie haben ja nun Erfahrung.
2: Es ist ja auch so, dass unser Evangelischer Kirchengemeindeverband Vereinsmitglied ist. Und dass wir sozusagen per se auch schon, bevor ich hier war, schätzen, dass es dieses Bürgerradio gibt. Und ich schätze daran besonders, dass Menschen, die sich einbringen wollen, hier die Gelegenheit haben, das ganz konkret zu tun und die Gesellschaft zu prägen, mitzugestalten und das auf eine grandiose Weise zu veröffentlichen.
1: Nun fragt sich so der ein oder andere, wie entsteht denn so eine Andacht und wie schnell haben Sie die formuliert?
2: Das ist mal einfacher, mal schwerer. Ich versuche immer, ein Monatsthema kirchlich und geistlich zu entfalten, was sozusagen mehrere Wochen lang von Interesse sein kann. Und da fällt mir glücklicherweise immer relativ schnell was ein und ich brauche dann vielleicht so 1 bis 2 Stunden, um etwas, was ich sowieso gerade am Wickel habe, fürs Radio aufzubereiten.
1: Wie persönlich ist das Ganze?
2: Ich glaube, das ist stark von meiner Pfarrerinnen-Person geprägt. Ich habe ja auch einen besonderen Glauben und besondere Themen, die mich stark beeinflussen bei meiner Predigt, bei meinen Ansprachen, bei meinen Veranstaltungen. Ich persönlich bin Pfarrerin geworden zu DDR-Zeiten. Und in dieser Zeit war ich aktiv in der Oppositionsbewegung, wie viele andere aus unseren Kirchen ja auch, die quasi die politische Wende eingeleitet und mitgestaltet haben. Deswegen sind mir die Themen Gerechtigkeit, Frieden und Schöpfungsbewahrung bleibend wichtig. Und ich vermute, das fließt stark ein.
1: Das hoffe ich doch, dass das auch weiterhin so bleibt. Nun haben Sie denn ab und an mal auch eine Rückmeldung von unseren Hörern, dass sie auf der Straße angesprochen werden und gesagt wird, ich habe sie gehört im Radio, bei Radio SRB, ich brauchte gar nicht in die Johanneskirche zu kommen.
2: Ich habe das tatsächlich schon gehört, aber nicht oft. Aber ich habe gehört, dass ich eine sehr schöne Radiostimme habe und man mir gerne zuhört. Das könnte nun dazu führen, dass ich erzählen kann, was ich will, also irgendwelches Blech und das klingt halt schön. Das hoffe ich nicht. Aber ich höre wenig Resonanz. Ich weiß das gar nicht, wer das alles regelmäßig anhört. Und ich hoffe aber, dass es doch die einen oder anderen sind und dass auch damit die Stimme der Evangelischen Kirche im Landkreis regelmäßig hörbar ist.
1: Abschließend vielleicht noch die Frage: Suchen heute Menschen mehr nach einer Orientierung? Also ist das da greifbarer, dass man sich irgendwo organisiert in der Kirche? Oder haben Sie doch mehr damit zu tun, dass weniger Leute Ihrem Glauben folgen?
2: Also es gibt 2 Stränge. Der erste ist wirklich dramatisch. Ja, wir hier in Saalfeld haben wirklich viel mit Kirchenaustritten zu tun. Das ist sehr schmerzlich. Und am Ende führt es dazu, dass die Mitarbeiterschaft sich verkleinert und damit auch unser Wirkungsbereich. Das wissen viele gar nicht. Jeder und jede, die aus der Kirche austreten, meistens um Geld zu sparen, die sorgen letztlich dafür, dass sich die Gesamtzahl verringert und die verringert sich derzeit in Größenordnung. Und Pfarrstellen und Mitarbeiterstellen werden tatsächlich nach Mitgliedszahlen berechnet und umgesetzt. Das bedeutet, ich arbeite gerade sehr schwer daran, dass sich meine eigene Pfarrstelle auflöst. Und das ist wirklich deprimierend. Weil die Ansprüche bleiben groß und werden eigentlich immer größer, weil tatsächlich die Orientierungssuche sich vertieft. Ich taufe tatsächlich viele Kinder, die aus nicht christlichen Elternhäusern kommen und die wirklich so ganz für sich alleine und persönlich auf diesen Glaubensweg gehen. Ich werde immer wieder angefragt zur Begleitung von Menschen, auch im kommunalen Bereich. Sie suchen Seelsorge, sie suchen Austausch, sie suchen Gespräche, sie suchen Besucher. Und dann muss ich viel zu oft Nein sagen, weil ich das nicht schaffe und weil ich wirklich schauen muss, wie ich das Verhältnis zwischen Menschen, die in der Kirche sind und ein gutes Recht auf Begleitung haben und derer, die Sehnsucht haben, aber nicht Mitglied sind, irgendwie so gestalte, dass es für mich machbar bleibt. Es ist so ähnlich wie beim Arzt und mit den Terminen, die man braucht und meint zu kriegen und dann manchmal nicht so schnell kriegt.
1: Ja, mir geht's eigentlich so. Die Kirche zieht mich immer magisch an, die Johanneskirche. Und egal, ob man einem Glauben anhängt oder nicht, sie ist ein Ort und man kann sie auch ab und zu dort antreffen, nicht nur zur Andacht,
2: ja,
1: wo man einfach mal Ruhe findet. Ruhe vor dem Alltag, in sich gehen kann und dann vielleicht mit mehr Kraft wieder den Raum verlässt.
2: Stimmt. Und das ist auch zum Beispiel etwas, was wir ehrenamtlich organisieren, dass wir haben so eine Gruppe Helfer und Helferinnen für die offene Kirche, die wirklich in ihrer Freizeit stundenlang in der Kirche sitzen und als Gesprächspartner zur Verfügung stehen. Und die Nachfrage nach Kirchenführung wird auch immer größer. Und die Sehnsucht der Menschen, diesen Ort für sich zu genießen, die ist tatsächlich da. Wir haben ja dort so einen Kerzenkranz, der leuchtet. Und da kann man immer persönliche Bitten oder Dank oder Befindlichkeiten an so einem Blatt hängen, das dann bei der Kerze ist. Und das sind schon berührende Informationen und Mitteilungen. Ich persönlich zum Beispiel nehme die immer mit ins sonntägliche Fürbittgebet, damit die Menschen das Gefühl haben, das, was sie dort lassen, das wird auch beachtet und vor Gott gebracht. Das beeindruckt mich immer zutiefst.
1: Also man kann abschließend nur sagen, tritt ein in den Dom, nein, ja, in die Kirche.
2: Ist richtig, ja.
1: Oder kommt einfach zum SAB.
2: Ja, ich freue mich sehr, wenn Sie in unsere Andachten reinhören. Ich freue mich übrigens auch über die wunderbare Zusammenarbeit. Und vielleicht entwickeln Sie wiederkehrende Sehnsucht. Das macht unsere Andacht sehr sinnvoll.
1: Vielen, vielen Dank.
0: Im Gespräch mit Christina Weigel war für Sie Karin Berger, Radio SRB.

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1: Liebe Hörer des Radio SRB, hier spricht Franziska Jenrich-Tran, die Leiterin des Leipziger Schillerhauses. Ich würde mich sehr freuen, wenn Sie mal irgendwann bei uns in Leipzig im Schillerhaus besuchen und wünsche Ihnen jetzt noch einen sehr schönen Tag.

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4: Samstag. Zum Tag des Ehrenamts im Landkreis Saalfeld-Rudolstadt haben Sie die Möglichkeit, die Heidecksburg, die fürstlichen Erlebniswelten Schwarzburg und das Museum im Amtshaus vom Kloster Paulinzeller kostenfrei von 10 bis 17 Uhr zu besuchen. Oder Sie genießen das Flair des Haflingergestüts in Meura. Verbringen Sie dort einen erlebnisreichen Tag mit Kinderreiten und Gestütsführungen von 11 bis 12 oder 14 bis 17 Uhr. Verweilen und genießen kann man auch im Hofladen, bei Kaffee und selbstgebackenem Kuchen. Natürlich wird auch Stutenmilch angeboten. Infos entnehmen Sie bitte auch der Internetseite www.haflinger-in-meura.de. Wollen Sie Heimatgeschichte hautnah erleben? Dann besuchen Sie doch das Bergbau- und Heimatmuseum Könitz. Gelegenheit dazu haben Sie von 13 bis 17 Uhr. Nicht entgehen lassen sollte man sich auch im Rahmen der Thüringer Schlössertage die Kunstauktion im Rittersaal von Schloss Burg. Organisiert wird diese vom Leipziger Buch- und Kunstantiquariat und öffnet 15 Uhr. Pfingstsonntag. Von 13 bis 19 Uhr feiert man auf der Leuchtenburg das Weinbergfest. Ein Ausflug dorthin lohnt sich auf jeden Fall. Oder Sie begeben sich auf eine faszinierende Zeitreise während einer öffentlichen Führung von 14 oder 15.30 Uhr durch das Rokokoschloss und die Gärten von Dornburg. Bei schönem Wetter erwartet man 14 Uhr zahlreiche Musikliebhaber zum Kurkonzert zu Pfingsten mit Kulinarik im Park der Adesia-Therme, Parkstraße 8 in Bad Lobenstein. Auch die Dresdner Musikfestspiele warten mit hochkarätigen Musikern auf. So kann man 17 Uhr bei königlichem Ambiente, nämlich im Park von Schloss Pillnitz, ein Open-Air-Konzert des Dresdner Kreuzchors genießen. Pfingstmontag ist Mühlentag. Und es klappern immer noch die Mühlen am rauschenden Bach. Denn entlang der Seitentäler der Saale gibt es noch Papier, Getreide, Holz und Lumpenmühlen. Und ganz in der Nähe auch besondere Kulinarik. Zum Beispiel im Hofladen Gernewitz, Naturhof Papiermühle, Brauereigasthof Ziegenmühle oder natürlich im Eisenberger Mühltal. 11 Uhr heißt man sie auch in der Aumühle bei Saalfeld willkommen. Gezeigt wird dort der Kurzfilm Krebs stoppen von Dr. Sommermeier aus Berlin. Und ab 14 Uhr motiviert eine Pianistin das Publikum, gemeinsam alte deutsche Volkslieder zu singen. 15 Uhr hat man auch die Gelegenheit, an einer Sonderführung durch das ehemals als Gartenpavillon und Konzertgebäude genutzte Schallhaus teilzunehmen. Es thront auf der unteren Terrasse von Schloss Heidecksburg. Eine Anmeldung dafür ist unter 03672-4290-221 möglich. Und wandern sowie einkehren kann man auch im Hotel und Restaurant Mellestollen in Saalfeld. Ein wunderschönes, langes Pfingstwochenende wünscht Ihnen das SRB-Team.

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1: Heute ist der 23. Mai. Die Jahre davor war das ein ganz normaler Tag wie jeder andere. Doch ab diesem Jahr wird heute ein ganz besonderer Tag gefeiert. Der sogenannte Ehrentag. Und dieser Tag ist mehr als nur ein Datum im Kalender, es ist ein bundesweiter Mitmachtag, der Menschen dazu einlädt, sich aktiv für ihre Mitmenschen und ihre Umgebung einzusetzen. Der Anlass ist der Geburtstag des Grundgesetzes, also unserer Verfassung. Doch statt nur zu feiern, steht vor allem eines im Mittelpunkt: gemeinsam anpacken. Ins Leben gerufen wurde die Initiative vom Bundespräsidenten Frank-Walter Steinmeier. Die Idee dahinter ist einfach, aber wirkungsvoll. Demokratie lebt davon, dass Menschen sich engagieren. Genau das soll der Ehrentag zeigen. Unter dem Motto für dich, für uns, für alle sind Vereine, Initiativen, Unternehmen und Privatpersonen dazu aufgerufen, eigene Aktionen zu organisieren. Das können ganz unterschiedliche Dinge sein. Zum Beispiel eine Müllsammelaktion, ein Nachbarschaftsfest, ein Fußballturnier oder auch ein Spielnachmittag im Seniorenheim. Wichtig ist vor allem, dass Menschen zusammenkommen und etwas für die Gemeinschaft tun. Besonders spannend ist, dass jeder mitmachen kann. Es gibt keine festen Vorgaben, sondern Raum für eigene Ideen. So entsteht in ganz Deutschland ein großes Netzwerk aus kleinen und großen Aktionen. Ziel ist es, Engagement sichtbar zu machen und neue Menschen dafür zu begeistern. Denn viele engagieren sich zwar schon, aber noch mehr könnten es tun. Damit möglichst viele Aktionen umgesetzt werden können, gibt es sogar Unterstützung. Die Deutsche Stiftung für Engagement und Ehrenamt fördert Projekte rund um den Ehrentag mit bis zu 500 Euro. Damit sollen vor allem unkomplizierte, kreative Ideen ermöglicht werden, die Menschen vor Ort zusammenbringen. Doch wie sieht das Ganze hier bei uns aus? Viele Menschen hier engagieren sich praktisch, zum Beispiel bei Vereinen, bei Veranstaltungen oder in der Freiwilligen Feuerwehr. Dort setzen sich zahlreiche Ehrenamtliche rund um die Uhr für die Sicherheit der Bürger ein. Und auch wir beim SRB setzen uns ein. Denn der SRB ist ein Bürgerradio, das Medien von und für Menschen gestaltet und damit das demokratische Zusammenleben im Städtedreieck stärkt. Im Mittelpunkt steht die aktive Beteiligung. Der SRB bietet allen Interessierten, von Einzelpersonen über Schulen bis hin zu Vereinen und Künstlern, die Möglichkeit, sich auszuprobieren, Inhalte zu produzieren und an öffentlicher Diskussion teilzunehmen. Dabei werden Ideen gefördert, Menschen vernetzt und Themen hörbar gemacht. Das Angebot umfasst drei zentrale Bereiche: Radio mit einem offenen regionalen Programm und vielfältigen Geschichten, Medienbildung zur Förderung von Medienkompetenz sowie eine Plattform, die Menschen eine Stimme gibt. Der SRB versteht sich als offener, transparenter und demokratischer Raum, in dem Mitwirkung ausdrücklich gewünscht ist. Die Vielfalt der Menschen spiegelt sich auch im Programm wider, mit abwechslungsreichen Themen, unterschiedlichen Formaten und einer breiten Musikauswahl. Und zum heutigen Anlass haben die Dreiklang-Bürgermeister Dr. Steffen Kanier, Jörg Reichel und Thomas Schubert sowie Landrat Marco Wolfram allen Ehrenamtlichen den kostenfreien Besuch von ausgewählten Museen und Kultureinrichtungen ermöglicht. Getreu dem Motto, wir stärken, was uns verbindet. Das wären zum Beispiel das Saalfelder Stadtmuseum sowie die Saalfelder Stadttore, in Rudolstadt die Heidigsburg oder das Schillerhaus, in Bad Blankenburg das Fröbel-Museum oder das Schloss Schwarzburg sowie die Klosterruine in Paulinzeller. Auch die Cineplex-Kinos in Rudolstadt und Saalfeld unterstützen den Aktionstag. Die Ermäßigung für Ehrenamtskarteninhaber gilt an diesem Tag für alle Vorstellungen an beiden Standorten. Und am Ende geht es beim Ehrentag nicht nur um einzelne Aktionen, sondern um eine größere Idee. Dass jeder etwas beitragen kann. Und wenn viele Menschen gemeinsam handeln, kann daraus etwas Großes entstehen. Oder wie es der Bundespräsident formuliert hat, Demokratie lebt davon, dass Menschen mitmachen. Das war Jannis Xenos, Radio SRB. 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

jetzt Kevins Filmtipp im SRB. Heute habe ich bei Kevins Filmtipp einen Golden Globe Gewinner für euch. Paul Giamatti als bester Schauspieler. Den Film habe ich vor einiger Zeit gesehen und mir jetzt noch einmal ins Gedächtnis gerufen. Ich mache mittlerweile seit über 7 Jahren Filmtipps und ich glaube, ich habe diesen Film bisher noch nicht vorgestellt. Vielleicht ganz am Anfang, aber jetzt gibt es eine kleine Auffrischung. Der Film heißt Barneys Version. Mit dabei sind außerdem Dustin Hoffman, Scott Speedman und Rosamund Pike. Der Film dauert etwa 2 Stunden, stammt aus dem Jahr 2011 und ist ab 12 Jahren freigegeben. Er spricht ein breites Publikum an. Einige Themen sind etwas anspruchsvoller, aber übertreiben es auch nicht. Worum geht es? Im Mittelpunkt steht Barney Panofsky, gespielt von Paul Giamatti. Er ist ein ganz normaler Mensch, der jedoch ein außergewöhnliches Leben führt. Seine Geschichte wird über 4 Jahrzehnte hinweg erzählt und spielt auf 2 Kontinenten. Im Laufe seines Lebens ist er 3-mal verheiratet, etwas, das ich persönlich nicht ideal finde, aber es gehört eben zur Handlung. Sein bester Freund begleitet ihn dabei und Dustin Hoffman spielt seinen etwas verrückten Vater. Der Film hat eine ganze Reihe bekannter Schauspieler und ist wirklich sehenswert. Ich habe ihn ja jetzt noch einmal angeschaut und kann sagen, er lohnt sich auf jeden Fall. Meine Bewertung 8 von 10 Punkten. Vielen Dank fürs Zuhören. Jede Woche gibt es neue Filmtipps. Ich bin Kevin Pache. Bis zum nächsten Mal. Macht's gut.

Wie immer gibt's um diese Zeit die meiste Country Music für Thüringen. Mit dabei sind heute Holly Dunn, Don Gibson, Günter Gabriel, The Tennessee Three, Truckstop und viele, viele andere. Hier erstmal Tom Astor.

zu Tennessee 3. Radio SAB kommt aus Saalfeld. Zur Sendung sind auch immer mit angeschlossen Radio Enno, Nordhausen und OKJ Jena. Auch euch ein herzliches Willkommen hier zur Country Time. An dieser Stelle auch ein Dank an die Teams von SAB, Enno und OKJ, dass die Sendungen gut rüberkommen. Weiter geht's hier mit einer Musikerin, die aus einer musikalischen Familie stammt. Groß geworden ist sie in den Smoky Mountains in Tennessee. Sie waren 12 Kinder in der Familie. Sie war die vierte. Dolly Parton.

Auch in Deutschland ist Country Music mehr beliebt, als man sich das denken würde. Es gibt ja viele Country-Veranstaltungen und Möglichkeiten, bei uns Country Music und Western Feeling live zu erleben. Sei es auf der jährlichen Country-Messe in Erfurt oder in den Westernstädten Pullman City oder am Edersee bei Zündstoff City. Es gibt da so viele Möglichkeiten bei verschiedenen Veranstaltungen und so viele Bands auch aus Deutschland, dass natürlich auch hier in der Sendung immer wieder was gespielt wird. Jetzt habe ich für euch eine Band dabei. Sie ist schon über 50 Jahre auf der Bühne. Truckstop.

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Don David Jr., Minnesota B, ein Instrumental hier in der Country Time. Kommen wir nun zu Holly Dunn. Sie wurde 1957 geboren. Musikalisch war sie von 1985 bis 2003 unterwegs. Dann zog sie sich zurück, verstarb im Alter von nur 59 Jahren im Jahr 2016 an Krebs. Holly Dunn.

Dann Vigo als Trucktreiber. Als nächstes am Start ist Duckstone. Duckstone wurde 1956 in Georgia geboren. Seine Kindheit verbrachte er in einer Wohnwagensiedlung zusammen mit zwei Brüdern und seinem Vater. Im eigenen Wohnmobil baute er sich ein kleines Aufnahmestudio auf. Hier bei uns zu hören heute Duckstone.

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Jede Woche um diese Zeit die meiste Country Music für Thüringen in der Country Time. Mein Name ist Axel Weber. Weiter geht's hier mit Don Gibson, 1928 geboren. Sein Vater war bei der Eisenbahn beschäftigt, verstarb 1930 und die Familie zog dann weg zum Stiefvater auf die Farm. 1940 verließ er die Farm und versuchte mit Musik sein Geld zu verdienen. Don Gibson.

Country Time bei Radio SRB. Wenn ihr mir mal was mitteilen wollt oder vielleicht einen Musikwunsch habt oder Grüße ausrichten wollt, vielleicht die ein oder andere Veranstaltung bekannt zu geben habt und andere Dinge mir mitteilen wollt, meine E-Mail-Adresse ist axel.weber@web.de oder sucht mich einfach bei Facebook, das geht am leichtesten unter axel.weber.radio. Hier kommt Joe Hodkins.

Bis 2015 verstarb da an einem Herzinfarkt. Meine Sendezeit geht leider schon wieder zu Ende. Ich bedanke mich bei euch fürs Einschalten zur Country Time. Schön, dass ihr dabei wart. Vielleicht hat es euch etwas gefallen. Dann bis zum nächsten Mal. Euer Axel Weber.

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4: Ja, und damit kommen wir zu einer neuen Ausgabe von unserem Frequenzwechsel. Letzte Woche waren wir in Saalfeld und dieses Mal sind wir in der Nähe oder bleiben wir in der Nähe, denn wir sind in Jena beim OKJ und auch dieses Mal haben wir da David in der Leitung. Moin!
5: Einen wunderschönen guten Tag!
4: Ja, es ist ja schon eine Weile her, dass wir das Vergnügen hier hatten, im Frequenzwechsel miteinander zu sprechen. Was gibt's denn Neues aus Jena zu berichten?
5: Es gibt sehr gute Neuigkeiten. Wir haben eine neue Volontärin, die wir ab jetzt bei uns begrüßen dürfen. Also jemanden, der jetzt bei uns die offizielle Redaktionsausbildung, Redakteursausbildung antritt. Und das ist eine Person, die dürfte den Hörerinnen und Hörern von Radio Lotte in Weimar bekannt sein. Es ist nämlich Julia gesetzt, die bisher bei euch bei dem Mikrofon war.
4: Das stimmt. Also Jule hat jetzt quasi sozusagen ein bisschen den Sender gewechselt und macht jetzt bei euch ihr Volo. Kannst du da so ein bisschen verraten, wie das Volo dann so abläuft bei euch?
5: Das Volo ist getimt auf 24 Monate, also 2 Jahre. Das ist eigentlich relativ lang. Das zweite Jahr, das stimmt natürlich staatsvorbehaltlich der Finanzierung, weil das ganze Jahr über die Thüringer Stadtkanzlei läuft, die dafür die Mittel freigeben muss. Und im Rahmen dieses Volontariats soll die angehende Redakteurin oder der angehende Redakteur ihr gesamtes Wissen zum einen mal anwenden, aber natürlich auch deutlich ausweiten, ausbauen. Es geht einfach darum, alle Facetten des Redaktionsberufs, des Journalistenberufs mal kennenlernen zu können.
4: Und wie sieht das bei euch beim OKJ aus? Also ich meine, Jule kommt ja jetzt hier von dem Bürgerradio, was sehr viel mit Magazinprogrammen arbeitet. Wie sieht das dann bei euch aus?
5: Wir haben zum einen deutlich weniger Magazinprogramme. Wir sind da, glaube ich, etwas klassischer, weil wir ursprünglich als offener Kanal mal gegründet wurden, auch wenn wir das heute nicht mehr sind. Und da natürlich viel größeren Fokus haben auf Radiomacherinnen und Radiomacher bei uns. Das ist das eine. Das andere ist, dass wir bei uns, bei Radio OKJ in Jena, ja ohnehin, wie alle anderen Bürgerradios sich auch, nicht alles abbilden können. Das heißt, wir haben uns für diese Redaktionsausbildung noch Referenten von außen dran geholt, die da auch ab und zu mal einen Input geben. Und wir unterstützen ausdrücklich das, was man im Journalismus Respektation nennt. Sprich, dass die Volontärin auch mal woanders hingehen kann und dort mal in Anführungsstrichen sich ausprobieren kann. Also zum Beispiel beim Fernsehen, zum Beispiel bei der Zeitung, zum Beispiel beim Online-Medium. Und auch, um auch dort mal zu gucken, liegt mir das vielleicht und um auch vielleicht mal aufmerksam werden zu können auf Dinge, die man bei uns jetzt hier im Bürgerradio nicht so mitbekommt, die aber ja trotzdem wichtig sind und man sagen möchte, okay, ich habe hier einen fertigen Journalisten vor mir sitzen.
4: Das hört sich doch aber auf jeden Fall nach einem guten Konzept an.
5: Das hoffen wir. Wir sind auch sehr glücklich, dass wir jetzt wieder dieses Konzept anbieten können, dass wir wieder ein Volontariat anbieten können und freuen uns auf die kommenden 24 Monate.
4: Dann wünsche ich euch auf jeden Fall viel Spaß und mit Jule habt ihr auf jeden Fall eine gute Verstärkung fürs Team bekommen.
5: Das ist auch mein Eindruck.
4: Und gibt es denn noch irgendwas von euch zu berichten?
5: Tatsächlich im Moment nicht so sehr. Gestern hatten wir allerdings noch den Tag der Vielfalt in Jena. Ein unter anderem inklusives, geht aber auch um Menschen mit Migrationshintergrund und so weiter. Ein Festival, was hier in der Stadt war, wo es einfach darum ging, zusammen zu sein. Und heute, jetzt gerade eigentlich, sitze ich bei einem Panel, da geht es um den Neutralitätsbegriff, eigentlich in der Bildungsarbeit, aber das ist natürlich etwas, was auch gerade als öffentlich geförderte Medienhäuser immer wieder mitschwingt. Wie neutral müssen wir sein an manchen Stellen, aber vielleicht auch wie neutral dürfen wir sein. Spannendes Spannungsfeld, würde ich sagen, reden wir das nächste Mal drüber.
4: Dann merke ich mir das auf jeden Fall schon mal vor und wir hören uns dann in ein paar Wochen wieder. Vielen Dank dir für deine Zeit.
5: Bis dahin.
4: Ciao. Tschüss.

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1: So, heute begrüße ich im Studio Christina Weigel
2: von der
3: Evangelischen Kirche, insbesondere und konkret ausgedrückt Evangelischer Kirchengemeindeverband Saalfeld.
1: Wie lange sind Sie denn bereits Radiomacherin bei Radio SRB hier bei uns?
3: Also im Grunde knüpft es an eine alte Tradition an. In einer vorherigen Fahrstelle war ich tatsächlich auch schon bei einem Bürgerradio aktiv. Es hieß sogar so ähnlich, das war das Radio HBW Harz-Bürdewelle. Und wir haben sogar wöchentlich gemeinsam Andachten aufgenommen. Insofern konnte ich an etwas, was mir lieb und teuer geworden war, anknüpfen. Hier in Saalfeld war es so, dass wir regelmäßige Radioandachten während der Corona-Zeit sogar in der Johanneskirche produziert haben, statt der regelmäßig stattfindenden Gottesdienste. Und dann, ja, dann haben sie mich wieder und wieder gefragt, bis ich dann doch aus dem Nein ein Ja formuliert habe und jetzt monatliche Andachten beitrage.
1: Also seit?
3: Oktober 2025.
1: Was schätzen Sie am Medium Bürgerradio? Sie haben ja nun Erfahrung.
3: Es ist ja auch so, dass unser Evangelischer Kirchengemeindeverband Vereinsmitglied ist. Und dass wir sozusagen per se auch schon, bevor ich hier war, schätzen, dass es dieses Bürgerradio gibt. Und ich schätze daran besonders, dass Menschen, die sich einbringen wollen, hier die Gelegenheit haben, das ganz konkret zu tun und die Gesellschaft zu prägen, mitzugestalten und das auf eine grandiose Weise zu veröffentlichen.
1: Nun fragt sich so der ein oder andere, wie entsteht denn so eine Andacht und wie schnell haben Sie die formuliert?
3: Das ist mal einfacher, mal schwerer. Ich versuche immer, ein Monatsthema kirchlich und geistlich zu entfalten, was sozusagen mehrere Wochen lang von Interesse sein kann. Und da fällt mir glücklicherweise immer relativ schnell was ein und ich brauche dann vielleicht so 1 bis 2 Stunden, um etwas, was ich sowieso gerade am Wickel habe, fürs Radio aufzubereiten.
1: Wie persönlich ist das Ganze?
3: Ich glaube, das ist stark von meiner Pfarrerinnen-Person geprägt. Ich habe ja auch einen besonderen Glauben und besondere Themen, die mich stark beeinflussen bei meiner Predigt, bei meinen Ansprachen, bei meinen Veranstaltungen. Ich persönlich bin Pfarrerin geworden zu DDR-Zeiten. Und in dieser Zeit war ich aktiv in der Oppositionsbewegung, wie viele andere aus unseren Kirchen ja auch, die quasi die politische Wende eingeleitet und mitgestaltet haben. Deswegen sind mir die Themen Gerechtigkeit, Frieden und Schöpfungsbewahrung bleibend wichtig. Und ich vermute, das fließt stark ein.
1: Das hoffe ich doch, dass das auch weiterhin so bleibt. Nun haben Sie denn ab und an mal auch eine Rückmeldung von unseren Hörern, dass sie auf der Straße angesprochen werden und gesagt wird, ich habe sie gehört im Radio, bei Radio SRB, ich brauchte gar nicht in die Johanneskirche zu kommen.
3: Ich habe das tatsächlich schon gehört, aber nicht oft. Aber ich habe gehört, dass ich eine sehr schöne Radiostimme habe und man mir gerne zuhört. Das könnte nun dazu führen, dass ich erzählen kann, was ich will, also irgendwelches Blech und das klingt halt schön. Das hoffe ich nicht. Aber ich höre wenig Resonanz. Ich weiß das gar nicht, wer das alles regelmäßig anhört. Und ich hoffe aber, dass es doch die einen oder anderen sind und dass auch damit die Stimme der Evangelischen Kirche im Landkreis regelmäßig hörbar ist.
1: Abschließend vielleicht noch die Frage: Suchen heute Menschen mehr nach einer Orientierung? Also ist das da greifbarer, dass man sich irgendwo organisiert in der Kirche? Oder haben Sie doch mehr damit zu tun, dass weniger Leute ihrem Glauben folgen?
3: Also es gibt 2 Stränge. Der erste ist wirklich dramatisch. Ja, wir hier in Saalfeld haben wirklich viel mit Kirchenaustritten zu tun. Das ist sehr schmerzlich. Und am Ende führt es dazu, dass die Mitarbeiterschaft sich verkleinert und damit auch unser Wirkungsbereich. Das wissen viele gar nicht. Jeder und jede, die aus der Kirche austreten, meistens um Geld zu sparen, die sorgen letztlich dafür, dass sich die Gesamtzahl verringert und die verringert sich derzeit in Größenordnung. Und Pfarrstellen und Mitarbeiterstellen werden tatsächlich nach Mitgliedszahlen berechnet und umgesetzt. Das bedeutet, ich arbeite gerade sehr schwer daran, dass sich meine eigene Pfarrstelle auflöst. Und das ist wirklich deprimierend. Weil die Ansprüche bleiben groß und werden eigentlich immer größer, weil tatsächlich die Orientierungssuche sich vertieft. Ich taufe tatsächlich viele Kinder, die aus nicht-christlichen Elternhäusern kommen und die wirklich so ganz für sich alleine und persönlich auf diesen Glaubensweg gehen. Ich werde immer wieder angefragt zur Begleitung von Menschen, auch im kommunalen Bereich. Sie suchen Seelsorge, sie suchen Austausch, sie suchen Gespräche, sie suchen Besuche. Und dann muss ich viel zu oft Nein sagen, weil ich das nicht schaffe und weil ich wirklich schauen muss, wie ich das Verhältnis zwischen Menschen, die in der Kirche sind und ein gutes Recht auf Begleitung haben und derer, die Sehnsucht haben, aber nicht Mitglied sind, irgendwie so gestalte, dass es für mich machbar bleibt. Es ist so ähnlich wie beim Arzt und mit den Terminen, die man braucht und meint zu kriegen und dann manchmal nicht so schnell kriegt.
1: Ja, mir geht's eigentlich so. Die Kirche zieht mich immer magisch an, die Johanneskirche. Und egal, ob man einem Glauben anhängt oder nicht, sie ist ein Ort, und man kann sie auch ab und zu dort antreffen, nicht nur zur Andacht,
3: ja,
1: wo man einfach mal Ruhe findet. Ruhe vor dem Alltag, in sich gehen kann und dann vielleicht mit mehr Kraft wieder den Raum verlässt.
3: Stimmt. Und das ist auch zum Beispiel etwas, was wir ehrenamtlich organisieren, dass wir haben so eine Gruppe Helfer und Helferinnen für die offene Kirche, die wirklich in ihrer Freizeit stundenlang in der Kirche sitzen und als Gesprächspartner zur Verfügung stehen. Und die Nachfrage nach Kirchenführung wird auch immer größer. Und die Sehnsucht der Menschen, diesen Ort für sich zu genießen, die ist tatsächlich da. Wir haben ja dort so einen Kerzenkranz, der leuchtet. Und da kann man immer persönliche Bitten oder Dank oder Befindlichkeiten an so einem Blatt hängen, das dann bei der Kerze ist. Und das sind schon berührende Informationen und Mitteilungen. Ich persönlich zum Beispiel nehme die immer mit ins sonntägliche Fürbittgebet, damit die Menschen das Gefühl haben, das, was sie dort lassen, das wird auch beachtet und vor Gott gebracht. Das beeindruckt mich immer zutiefst.
1: Also man kann abschließend nur sagen, tritt ein in den Dom, nein,
3: ja,
1: in die Kirche.
3: Ist richtig, ja.
1: Oder kommt einfach zum SAB.
3: Ja, ich freue mich sehr, wenn Sie in unsere Andachten reinhören. Ich freue mich übrigens auch über die wunderbare Zusammenarbeit. Und vielleicht entwickeln Sie wiederkehrende Sehnsucht. Das macht unsere Andacht sehr sinnvoll.
1: Vielen, vielen Dank.
0: Im Gespräch mit Christina Weigel war für Sie Karin Berger, Radio SRB.

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4: Samstag. Zum Tag des Ehrenamts im Landkreis Saalfeld-Rudolstadt haben Sie die Möglichkeit, die Heidecksburg, die fürstlichen Erlebniswelten Schwarzburg und das Museum im Amtshaus vom Kloster Paulinzeller kostenfrei von 10 bis 17 Uhr zu besuchen. Oder Sie genießen das Flair des Haflingergestüts in Meura. Verbringen Sie dort einen erlebnisreichen Tag mit Kinderreiten und Gestütsführungen von 11 bis 12 oder 14 bis 17 Uhr. Verweilen und genießen kann man auch im Hofladen, bei Kaffee und selbstgebackenem Kuchen. Natürlich wird auch Stutenmilch angeboten. Infos entnehmen Sie bitte auch der Internetseite www.haflinger-in-meura.de. Wollen Sie Heimatgeschichte hautnah erleben? Dann besuchen Sie doch das Bergbau- und Heimatmuseum Könitz. Gelegenheit dazu haben Sie von 13 bis 17 Uhr. Nicht entgehen lassen sollte man sich auch im Rahmen der Thüringer Schlössertage die Kunstauktion im Rittersaal von Schloss Burg. Organisiert wird diese vom Leipziger Buch- und Kunstantiquariat und öffnet 15 Uhr. Pfingstsonntag. Von 13 bis 19 Uhr feiert man auf der Leuchtenburg das Weinbergfest. Ein Ausflug dorthin lohnt sich auf jeden Fall. Oder Sie begeben sich auf eine faszinierende Zeitreise während einer öffentlichen Führung von 14 oder 15.30 Uhr durch das Rokokoschloss und die Gärten von Dornburg. Bei schönem Wetter erwartet man 14 Uhr zahlreiche Musikliebhaber zum Kurkonzert zu Pfingsten mit Kulinarik im Park der Adesia-Therme, Parkstraße 8 in Bad Lobenstein. Auch die Dresdner Musikfestspiele warten mit hochkarätigen Musikern auf. So kann man 17 Uhr bei königlichem Ambiente, nämlich im Park von Schloss Pillnitz, ein Open-Air-Konzert des Dresdner Kreuzchors genießen. Pfingstmontag ist Mühlentag. Und es klappern immer noch die Mühlen am rauschenden Bach. Denn entlang der Seitentäler der Saale gibt es noch Papier, Getreide, Holz und Lumpenmühlen. Und ganz in der Nähe auch besondere Kulinarik. Zum Beispiel im Hofladen Gernewitz, Naturhof Papiermühle, Brauereigasthof Ziegenmühle oder natürlich im Eisenberger Mühltal. 11 Uhr heißt man sie auch in der Aumühle bei Saalfeld willkommen. Gezeigt wird dort der Kurzfilm Krebs stoppen von Dr. Sommermeier aus Berlin. Und ab 14 Uhr motiviert eine Pianistin das Publikum, gemeinsam alte deutsche Volkslieder zu singen. 15 Uhr hat man auch die Gelegenheit, an einer Sonderführung durch das ehemals als Gartenpavillon und Konzertgebäude genutzte Schallhaus teilzunehmen. Es thront auf der unteren Terrasse von Schloss Heidecksburg. Eine Anmeldung dafür ist unter 03672-4290-221 möglich. Und wandern sowie einkehren kann man auch im Hotel und Restaurant Mellestollen in Saalfeld. Ein wunderschönes, langes Pfingstwochenende wünscht Ihnen das SRB-Team.

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1: Heute ist der 23. Mai. Die Jahre davor war das ein ganz normaler Tag wie jeder andere. Doch ab diesem Jahr wird heute ein ganz besonderer Tag gefeiert. Der sogenannte Ehrentag. Und dieser Tag ist mehr als nur ein Datum im Kalender, es ist ein bundesweiter Mitmachtag, der Menschen dazu einlädt, sich aktiv für ihre Mitmenschen und ihre Umgebung einzusetzen. Der Anlass ist der Geburtstag des Grundgesetzes, also unserer Verfassung. Doch statt nur zu feiern, steht vor allem eines im Mittelpunkt: gemeinsam anpacken. Ins Leben gerufen wurde die Initiative vom Bundespräsidenten Frank-Walter Steinmeier. Die Idee dahinter ist einfach, aber wirkungsvoll. Demokratie lebt davon, dass Menschen sich engagieren. Genau das soll der Ehrentag zeigen. Unter dem Motto für dich, für uns, für alle sind Vereine, Initiativen, Unternehmen und Privatpersonen dazu aufgerufen, eigene Aktionen zu organisieren. Das können ganz unterschiedliche Dinge sein. Zum Beispiel eine Müllsammelaktion, ein Nachbarschaftsfest, ein Fußballturnier oder auch ein Spielnachmittag im Seniorenheim. Wichtig ist vor allem, dass Menschen zusammenkommen und etwas für die Gemeinschaft tun. Besonders spannend ist, dass jeder mitmachen kann. Es gibt keine festen Vorgaben, sondern Raum für eigene Ideen. So entsteht in ganz Deutschland ein großes Netzwerk aus kleinen und großen Aktionen. Ziel ist es, Engagement sichtbar zu machen und neue Menschen dafür zu begeistern. Denn viele engagieren sich zwar schon, aber noch mehr könnten es tun. Damit möglichst viele Aktionen umgesetzt werden können, gibt es sogar Unterstützung. Die Deutsche Stiftung für Engagement und Ehrenamt fördert Projekte rund um den Ehrentag mit bis zu 500 Euro. Damit sollen vor allem unkomplizierte, kreative Ideen ermöglicht werden, die Menschen vor Ort zusammenbringen. Doch wie sieht das Ganze hier bei uns aus? Viele Menschen hier engagieren sich praktisch, zum Beispiel bei Vereinen, bei Veranstaltungen oder in der Freiwilligen Feuerwehr. Dort setzen sich zahlreiche Ehrenamtliche rund um die Uhr für die Sicherheit der Bürger ein. Und auch wir beim SRB setzen uns ein. Denn der SRB ist ein Bürgerradio, das Medien von und für Menschen gestaltet und damit das demokratische Zusammenleben im Städtedreieck stärkt. Im Mittelpunkt steht die aktive Beteiligung. Der SRB bietet allen Interessierten, von Einzelpersonen über Schulen bis hin zu Vereinen und Künstlern, die Möglichkeit, sich auszuprobieren, Inhalte zu produzieren und an öffentlicher Diskussion teilzunehmen. Dabei werden Ideen gefördert, Menschen vernetzt und Themen hörbar gemacht. Das Angebot umfasst drei zentrale Bereiche: Radio mit einem offenen regionalen Programm und vielfältigen Geschichten, Medienbildung zur Förderung von Medienkompetenz sowie eine Plattform, die Menschen eine Stimme gibt. Der SRB versteht sich als offener, transparenter und demokratischer Raum, in dem Mitwirkung ausdrücklich gewünscht ist. Die Vielfalt der Menschen spiegelt sich auch im Programm wider, mit abwechslungsreichen Themen, unterschiedlichen Formaten und einer breiten Musikauswahl. Und zum heutigen Anlass haben die Dreiklang-Bürgermeister Dr. Steffen Kanier, Jörg Reiche und Thomas Schubert sowie Landrat Marco Wolfram allen Ehrenamtlichen den kostenfreien Besuch von ausgewählten Museen und Kultureinrichtungen ermöglicht. Getreu dem Motto, wir stärken, was uns verbindet. Das wären zum Beispiel das Saalfelder Stadtmuseum sowie die Saalfelder Stadttore, in Ruderstadt die Heidecksburg oder das Schillerhaus, in Bad Blankenburg das Fröbel-Museum oder das Schloss Schwarzburg sowie die Klosterruine in Paulinzeller. Auch die Cineplex-Kinos in Ruderstadt und Saalfeld unterstützen den Aktionstag. Die Ermäßigung für Ehrenamtskarteninhaber gilt an diesem Tag für alle Vorstellungen an beiden Standorten. Und am Ende geht es beim Ehrentag nicht nur um einzelne Aktionen, sondern um eine größere Idee. Dass jeder etwas beitragen kann. Und wenn viele Menschen gemeinsam handeln, kann daraus etwas Großes entstehen. Oder wie es der Bundespräsident formuliert hat: Demokratie lebt davon, dass Menschen mitmachen. Das war Jannis Xenos, Radio SRB. 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

Und jetzt Kevins Filmtipp im SRB. Heute habe ich bei Kevins Filmtipp einen Golden Globe Gewinner für euch. Paul Giamatti als bester Schauspieler. Den Film habe ich vor einiger Zeit gesehen und mir jetzt noch einmal ins Gedächtnis gerufen. Ich mache mittlerweile seit über 7 Jahren Filmtipps und ich glaube, ich habe diesen Film bisher noch nicht vorgestellt. Vielleicht ganz am Anfang, aber jetzt gibt es eine kleine Auffrischung. Der Film heißt Barneys Version. Mit dabei sind außerdem Dustin Hoffman, Scott Speedman und Rosamund Pike. Der Film dauert etwa 2 Stunden, stammt aus dem Jahr 2011 und ist ab 12 Jahren freigegeben. Er spricht ein breites Publikum an. Einige Themen sind etwas anspruchsvoller, aber übertreiben es auch nicht. Worum geht es? Im Mittelpunkt steht Barney Panofsky, gespielt von Paul Giamatti. Er ist ein ganz normaler Mensch, der jedoch ein außergewöhnliches Leben führt. Seine Geschichte wird über 4 Jahrzehnte hinweg erzählt und spielt auf 2 Kontinenten. Im Laufe seines Lebens ist er 3-mal verheiratet, etwas, das ich persönlich nicht ideal finde, aber es gehört eben zur Handlung. Sein bester Freund begleitet ihn dabei und Dustin Hoffman spielt seinen etwas verrückten Vater. Der Film hat eine ganze Reihe bekannter Schauspieler und ist wirklich sehenswert. Ich habe ihn ja jetzt noch einmal angeschaut und kann sagen, er lohnt sich auf jeden Fall. Meine Bewertung 8 von 10 Punkten. Vielen Dank fürs Zuhören. Jede Woche gibt es neue Filmtipps. Ich bin Kevin Pache. Bis zum nächsten Mal. Macht's gut.

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1: Der Fichtenborkenkäfer ist auch in Thüringens Wäldern in die Saison gestartet. Bei Tagestemperaturen über 20 Grad hat der Käfer seine Winterquartiere im Boden oder unter der Rinde verlassen und fliegt stehende und liegende Fichtenstämme an. Bei erfolgreichem Einbohren in die Rinde verrichtet er dort sein Brutgeschäft, bohrt sich wieder aus und befällt weitere Fichten. Es ist also zu befürchten, dass die Trockenheit im März viele der flachwurzelnden Fichten in ihrer natürlichen Abwehrkraft geschwächt hat. Waldbesitzende sind daher aufgerufen, am stehenden und liegenden Fichtenholz intensiv auf Bohrmehlsuche zu gehen. Insbesondere Fichtenbestände mit letztjährigem Befall oder an sonnenexpandierten Süd- und Südwesthängen sind gefährdet. Wird Befall festgestellt, muss umgehend gehandelt werden. Das heißt, die sofortige Fällung, Aufarbeitung und der Abtransport des Holzes sind notwendig. Die konsequente Bekämpfung der ersten Borkenkäferwelle ist entscheidend, senkt sie doch die Population nachfolgender Generationen. Bei warmem Witterungsverlauf können Fichtenborkenkäfer in der Saison bis zu 3 Generationen und damit etwa 160.000 Nachkommen produzieren. Die 2018 einsetzende klimawandelbedingte Borkenkäferplage hatte 2023 in Thüringen ihren Höhepunkt erreicht. 2024 und 2025 sind die Schadholzmengen deutlich, auch aufgrund der eingeleiteten Forstschutzmaßnahmen, zurückgegangen. Die Waldexperten warnen allerdings vor lokal hohen Käferpopulationen, die wieder stärkeren Befall auslösen können. Das waren Auszüge einer Pressemitteilung von Dr. Horst Sprossmann, Leiter der Stabsstelle Kommunikation und Medien beim Thüringen Forst. Am Mikrofon für Sie Karin Berger, Radio SRB.

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2: Dr. Stefan Gutbier ist heute Morgen bei mir. Guten Morgen erstmal.
3: Guten Morgen.
2: Sie sind Geschäftsführer einer
3: Agrar GmbH.
2: Agrar, das ist ein Wort, was in der Stadt eigentlich keine Sau interessiert, weil das ist draußen irgendwo auf dem Dorfe. Sie kommen aus Saalfeld, höchsten Stadtteil aus Schmiedefeld. Wie ist denn die Landwirtschaft da oben aufgestellt?
3: Gut, wir bewirtschaften Grünland in Schmiedefeld und den umliegenden Ortschaften. In den Höhenlagen des Thüringer Waldes, links und rechts vom Rennsteig, halten dazu Rinder, weil nur die Rinder und die Schafe fressen das Gras von unserem Grünland. Und wir haben uns für Rinder entschieden und sind glücklich damit.
2: Also glückliche Kühe auf den Almen von Schmiedefeld, aber ist doch nicht alles nur Eierkuchen und Friede, Freude, oder?
3: Ja, es ist Arbeit, ja. Und Arbeit ist mit Problemen behaftet. Die zu lösen ist unsere Aufgabe.
2: Stimmt denn die politische Ausrichtung so generell, was die Landwirtschaft zum täglichen Brot beisteuert?
3: Ja, das ist eine schwierige Frage. Letztlich muss man sagen, dass es unserer Branche aktuell nicht so gut geht. Es gibt massive wirtschaftliche Probleme. Meine Kollegen haben zunehmend Liquiditätsprobleme. Die Preise passen nicht hinten und nicht vorn. Die Ursachen können wir gerne besprechen.
2: Ja, eine der Ursachen ist doch, dass wir viel weniger Tiere haben als, sag ich mal, noch vor 40 Jahren in der DDR.
3: Ja, wir haben zu wenig Tiere, zumindest hier in Thüringen oder in den neuen Bundesländern allgemein. Die Tiere fehlen uns nicht nur auf dem Teller, sondern am Schluss auch zur Absicherung einer vernünftigen Produktion. Wir brauchen die Tiere, um den Nährstoffkreislauf Boden, Pflanze, Tier zu schließen. Und da, wo es keine Tiere gibt, da ist zu wenig Dünger da, da ist zu wenig organische Substanz im Boden und das belastet uns.
2: Naja, Nährstoffkreislauf, da könnten wir doch jetzt auch Kunstdünger nehmen.
3: Ja, wir nehmen ja dann Kunstdünger in der Landwirtschaft, um das auszugleichen. Aber um Stickstoff zu produzieren, brauchen wir Unmengen Energie, die wir nicht haben, die wir aus den USA oder sonst woher in Form von Flüssiggas importieren müssen. Die restlichen Nährstoffe bauen wir im Bergbau ab mit Umweltwirkungen, Sozialwirkungen etc. im internationalen Bereich, die wir alle kennen. Das kann nicht die Lösung sein.
2: Jetzt sag mal, mehr Kühe, mehr Schweine auf den schönen Wiesen Thüringens hier im Landkreis wäre schon eine Lösung.
3: Das wäre gut. Das würde uns helfen. Das würde den Böden helfen. Das würde uns als Thüringern helfen, weil wir einen höheren Selbstversorgungsgrad an Fleisch und Milch hätten. Das ist aktuell eine Katastrophe, dass wir die berühmte Thüringer Wurst aus Schweinen produzieren müssen, die nicht in Thüringen aufgewachsen sind und auch nicht in Thüringen geschlachtet wurden.
2: Ja, geschlachtet? Wo ist denn der nächste Schlachthof jetzt mal hier Saalfeld-Rudelstadt ausgesehen?
3: In Bayern.
2: Sie schlachten nicht vor Ort?
3: Nein, es gibt in Thüringen keinen nennenswerten Schweineschlachthof mehr. Es gibt in Thüringen noch einen Rinderschlachthof bei Altenburg und das war's.
2: Wenn man solche Angelegenheiten, sag mal, als großes System anwenden würde, die Wiesen mit glücklichen Tieren drauf, die dann wieder kacken, auf gut Deutsch düngen und dann auch geschlachtet werden und vor Ort wieder zu Bratwurst gestaltet werden, kann man das stemmen?
3: Natürlich, unsere Vorfahren haben es ja jahrhundertelang gestemmt und es gibt keinen Grund, warum wir es nicht auch hinkriegen können.
2: Aber die Richtung, sagen Sie ja, die momentan eingeschlagen wird, ist weg von diesem Ideal.
3: Ja, wir haben viel zu wenig Tiere in Thüringen. Der Tierbestandsabbau in den letzten 30 Jahren ist unheimlich hoch. Es geht auch noch weiter. Viele Berufskollegen schaffen die Tiere auch jetzt noch ab.
2: Weil es sich nicht lohnt, weil es zwischen Daumen und Zeigefinger Minus macht.
3: Weil es sich ökonomisch für viele nicht lohnt und weil natürlich auch die Rahmenbedingungen schwierig sind. Ich habe die fehlenden Schlachthöfe angesprochen. Die gesellschaftliche Akzeptanz ist in vielen Bereichen nicht da. Wenn man in Stadtnähe wohnt, ist es für einen Tierhalter nicht immer so angenehm. Wahrscheinlich muss der Teller erstmal leer sein, um für viele begreifbar zu machen, dass wir die Tiere brauchen.
2: Heißt aber auch, dass die Leute, die 99 Cent für einen Liter Milch ausgeben wollen im Supermarkt oder eben 7 Euro fürs Kilo Hackepeter, dass die auch auf den Holzweg sind?
3: Ja, das schon, aber es ist, glaube ich, falsch, das immer auf den Verbraucher zu schieben. Das versuchen wir seit 30, 40 Jahren, dem Verbraucher immer wieder die Verantwortung in die Schuhe zu schieben dafür. Die Verbraucher kaufen immer aus Not oder
2: aus Geiz.
3: Das, was für sie am preiswertesten und am besten ist, das wird auch so bleiben.
2: Herr Dr. Gutbier, wenn ich jetzt die Montagmorgenfee wäre, Sie dürften sich als Cheflandwirt was wünschen. Was wären das?
3: Als erstes einen funktionierenden Schlachthof in Thüringen.
2: Noch besser in Saalfeld?
3: Auch in Saalfeld wäre da gut untergebracht. Aber auch die gesellschaftliche Akzeptanz für die Landwirte, für die Tierhalter, dass die vor allem in den urbanen Räumen etwas steigt. Und natürlich die notwendige politische Unterstützung für unser wichtiges Geschäft, wovon wir am Schluss alle leben.
2: Danke für das Gespräch und danke, dass Sie Ihren Job machen für unsere Natur, für unsere Ernährung. Tschüss, Herr Dr. Gutbier.
3: Wiedersehen.

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1: Radfahren wird in Thüringen immer beliebter. Das zeigt der aktuelle Fahrradmonitor 2025 deutlich. Immer mehr Menschen steigen auf das Fahrrad oder Pedelec um, während Politik und Initiativen gleichzeitig den Ausbau der Infrastruktur und neue Mitmachaktionen vorantreiben. Immer mehr Thüringer steigen aufs Rad. Laut der aktuellen Studie nutzen inzwischen 38% der Thüringer regelmäßig das Fahrrad. Ein Anstieg um 3 Prozentpunkte im Vergleich zu 2023. Besonders auffällig ist, dass über die Hälfte der Befragten, genauer gesagt 51%, plant, künftig noch häufiger Rad zu fahren. Bei den 30- bis 49-Jährigen liegt dieser Wert sogar bei 60%. Auch bei Kindern zeigt sich ein klarer Trend. Bereits 54% der 2- bis 13-Jährigen sind regelmäßig mit dem Fahrrad unterwegs. Das unterstreicht die wachsende Bedeutung des Radfahrens für die junge Generation. Infrastrukturminister Steffen Schütz sieht sich durch die Zahlen bestätigt. Radfahren spiele eine zentrale Rolle für eine nachhaltige Mobilität, betont er. Gleichzeitig kündigt er an, die Bedingungen für Radfahrende weiter verbessern zu wollen, vor allem durch den Ausbau von Radwegen und mehr Sicherheit im Straßenverkehr. Trotz des positiven Trends gibt es weiterhin Verbesserungsbedarf. Die größten Wünsche des Radfahrens wären zum Beispiel mehr und bessere Radwege, dafür sind 62% der Befragten, eine klare Trennung von Rad- und Autoverkehr, dafür sind 44% der Befragten und sichere Abstellmöglichkeiten für Fahrräder, dafür sind 39% der Befragten. Immerhin ist das Sicherheitsempfinden leicht angestiegen und liegt nun bei 57%. Um den Radverkehr weiter zu stärken, plant das Land zahlreiche Maßnahmen. Bis 2026 sollen unter anderem 10 Radwegprojekte an Bundes- und Landesstraßen umgesetzt werden, 7 weitere Projekte im Förderprogramm Stadt und Land fertiggestellt werden, 14 zusätzliche Vorhaben starten und 3 neue Fahrradstraßen entstehen. Zudem soll die Kombination von Fahrrad und öffentlichem Nahverkehr weiter verbessert werden. Und parallel zu den politischen Maßnahmen setzen auch lokale Aktionen Impulse. So startet zum Beispiel hier bei uns im Landkreis vom 3. bis zum 23. Juni 2026 erneut die Kampagne Stadtradeln. Das Ziel ist es, möglichst viele Alltagswege mit dem Fahrrad zurückzulegen und dabei Kilometer zu sammeln. Teilnehmen können alle, die im Landkreis leben, arbeiten, einem Verein angehören oder eine Schule besuchen. Im vergangenen Jahr beteiligten sich über 1000 Menschen und legten zusammen rund 300.000 Kilometer zurück. Neben dem Klimaschutz stehen dabei auch Gesundheit, Teamgeist und Spaß im Vordergrund. Ein besonderer Fokus liegt erneut auf dem Schulradeln, das gezielt Schülerinnen und Schüler sowie Lehrkräfte einbindet. Ein weiteres Highlight steht am 7. Juni 2026 an. Der ADFC Thüringen organisiert erstmals eine landesweite Fahrradsternfahrt nach Erfurt. Radfahrende aus ganz Thüringen starten auf verschiedenen Routen und fahren gemeinsam in die Landeshauptstadt. Ergänzt wird die Aktion durch sogenannte Abholtouren sowie eine Critical Mass für Kinder und Familien. Bei uns im Landkreis startet die Sternfahrt an zwei verschiedenen Orten. Der erste Start wäre am Bahnhof in Bad Blankenburg um 7.45 Uhr. Der zweite Start wäre vom Rudolstädter Markt aus um 8.20 Uhr. Von diesen beiden Standorten wird dann bis nach Kranichfeld gefahren, von Kranichfeld weiter nach Waltershausen und von da an gibt es ein Zusammentreffen mit der Schleusinger Tour. Die Veranstaltung soll nicht nur ein gemeinschaftliches Erlebnis sein, sondern auch ein politisches Signal setzen. Der ADFC fordert einen konsequenten Ausbau der Radverkehrsinfrastruktur und will dazu ein Strategiepapier an Verkehrsminister Steffen Schütz übergeben. Das war Jannis Xenos, Radio SRB.

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4: Ja, und damit kommen wir zu einer neuen Ausgabe von unserem Frequenzwechsel. Letzte Woche waren wir in Saalfeld und dieses Mal sind wir in der Nähe oder bleiben wir in der Nähe, denn wir sind in Jena beim OKJ und auch dieses Mal haben wir da David in der Leitung. Moin!
5: Einen wunderschönen guten Tag!
4: Ja, es ist ja schon eine Weile her, dass wir das Vergnügen hier hatten, im Frequenzwechsel miteinander zu sprechen. Was gibt's denn Neues aus Jena zu berichten?
5: Es gibt sehr gute Neuigkeiten. Wir haben eine neue Volontärin, die wir ab jetzt bei uns begrüßen dürfen, also jemanden, der jetzt bei uns die offizielle Redaktionsausbildung, Redakteursausbildung antritt. Und das ist eine Person, die dürfte den Hörerinnen und Hörern von Radio Lotte in Weimar bekannt sein. Es ist nämlich Jule Niedergesetz, die bisher bei euch bei vor dem Mikrofon war.
4: Das stimmt. Also Jule hat jetzt quasi sozusagen ein bisschen den Sender gewechselt und macht jetzt bei euch ihr Volo. Kannst du da so ein bisschen verraten, wie das Volo dann so abläuft bei euch?
5: Das Volo ist getimt auf 24 Monate. Also 2 Jahre, das ist eigentlich relativ lang. Das zweite Jahr, das findet natürlich statt, vorbehaltlich der Finanzierung, weil das ganze Jahr über die Thüringer Stadtkanzlei läuft, die dafür die Mittel freigeben muss. Und im Rahmen dieses Volontariats soll die angehende Redakteurin oder der angehende Redakteur ihr gesamtes Wissen zum einen mal anwenden, aber natürlich auch deutlich ausweiten, ausbauen. Es geht einfach darum, alle Facetten des Redaktionsberufs, des Journalistenberufs, mal kennenlernen zu können.
4: Und wie sieht das bei euch beim OKJ aus? Also ich meine, Jule kommt ja jetzt hier von dem Bürgerradio, was sehr viel mit Magazinprogrammen arbeitet. Wie sieht das dann bei euch aus?
5: Wir haben zum einen deutlich weniger Magazinprogramme. Wir sind da, glaube ich, etwas klassischer, weil wir ursprünglich als auch in der Kanal mal gegründet wurden, auch wenn wir das heute nicht mehr sind. Und da natürlich viel größeren Fokus haben als Radiomacherinnen und Radiomacher bei uns. Das ist das eine. Das andere ist, dass wir bei uns, bei Radio OKJ in Jena, ja ohnehin, wie alle anderen Bürgerradios jetzt auch, nicht alles abbilden können. Das heißt, wir haben uns für diese Redaktionsausbildung noch Referenten von außen drangeholt, die da auch ab und zu mal Input geben. Und wir unterstützen ausdrücklich das, was man im Journalismus Respektation nennt. Sprich, dass die Volontärin auch mal woanders hingehen kann und dort mal in Anführungsstrichen sich ausprobieren kann. Also zum Beispiel beim Fernsehen, zum Beispiel bei der Zeitung, zum Beispiel beim Online-Medium. Und auch, um auch dort mal zu gucken, liegt mir das vielleicht und um auch vielleicht mal aufmerksam werden zu können auf Dinge, die man bei uns jetzt hier im Bürgerradio nicht so mitbekommt, die aber ja trotzdem wichtig sind und man sagen möchte, okay, ich habe hier einen fertigen Journalisten vor mir sitzen.
4: Das hört sich doch aber auf jeden Fall nach einem guten Konzept an.
5: Das hoffen wir. Wir sind auch sehr glücklich, dass wir jetzt wieder dieses Konzept anbieten können, dass wir wieder ein Volontariat anbieten können. Und freuen uns auf die kommenden 24 Monate.
4: Dann wünsche ich euch auf jeden Fall viel Spaß und mit Jule habt ihr auf jeden Fall eine gute Verstärkung fürs Team bekommen.
5: Das ist auch mein Eindruck.
4: Und gibt es denn noch irgendwas von euch zu berichten?
5: Tatsächlich im Moment nicht so sehr. Gestern hatten wir allerdings noch den Tag der Vielfalt in Jena. Ein unter anderem inklusives, geht aber auch um Menschen mit Migrationshintergrund und so weiter. Ein Festival, was hier in der Stadt war, wo es einfach darum ging, zusammen zu sein und heute, jetzt gerade eigentlich, sitze ich bei einem Panel, da geht es um den Neutralitätsbegriff, eigentlich in der Bildungsarbeit, aber das ist natürlich etwas, was auch gerade als öffentlich geförderte Medienhäuser immer wieder mitschwingt. Wie neutral müssen wir sein an manchen Stellen, aber vielleicht auch wie neutral dürfen wir sein. Spannendes Spannungsfeld, würde ich sagen, reden wir das nächste Mal drüber.
4: Dann merke ich mir das auf jeden Fall schon mal vor und wir hören uns dann in ein paar Wochen wieder. Vielen Dank dir für deine Zeit.
5: Bis dahin.
4: Ciao. Tschüss.

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1: So, heute begrüße ich im Studio Christina Weigel von der
2: Evangelischen Kirche, insbesondere und konkret ausgedrückt Evangelischer Kirchengemeindeverband Saalfeld.
1: Wie lange sind Sie denn bereits Radiomacherin bei Radio SRB hier bei uns?
2: Also im Grunde knüpft es an eine alte Tradition an. In einer vorherigen Fahrstelle war ich tatsächlich auch schon bei einem Bürgerradio aktiv. Es hieß sogar so ähnlich, das war das Radio HBW Harz-Bürdewelle. Und wir haben sogar wöchentlich gemeinsam Andachten aufgenommen. Insofern konnte ich an etwas, was mir lieb und teuer geworden war, anknüpfen. Hier in Saalfeld war es so, dass wir regelmäßige Radioandachten während der Corona-Zeit sogar in der Johanneskirche produziert haben, statt der regelmäßig stattfindenden Gottesdienste. Und dann, ja, dann haben sie mich wieder und wieder gefragt, bis ich dann doch aus dem Nein ein Ja formuliert habe und jetzt monatliche Andachten beitrage.
1: Also seit?
2: Oktober 2025.
1: Was schätzen Sie am Medium Bürgerradio? Sie haben ja nun Erfahrung.
2: Es ist ja auch so, dass unser Evangelischer Kirchengemeindeverband Vereinsmitglied ist. Und dass wir sozusagen per se auch schon, bevor ich hier war, schätzen, dass es dieses Bürgerradio gibt. Und ich schätze daran besonders, dass Menschen, die sich einbringen wollen, hier die Gelegenheit haben, das ganz konkret zu tun und die Gesellschaft zu prägen, mitzugestalten und das auf eine grandiose Weise zu veröffentlichen.
1: Nun fragt sich so der ein oder andere, wie entsteht denn so eine Andacht und wie schnell haben Sie die formuliert?
2: Das ist mal einfacher, mal schwerer. Ich versuche immer, ein Monatsthema kirchlich und geistlich zu entfalten, was sozusagen mehrere Wochen lang von Interesse sein kann. Und da fällt mir glücklicherweise immer relativ schnell was ein und ich brauche dann vielleicht so 1 bis 2 Stunden, um etwas, was ich sowieso gerade am Wickel habe, fürs Radio aufzubereiten.
1: Wie persönlich ist das Ganze?
2: Ich glaube, das ist stark von meiner Pfarrerinnen-Person geprägt. Ich habe ja auch einen besonderen Glauben und besondere Themen, die mich stark beeinflussen bei meiner Predigt, bei meinen Ansprachen, bei meinen Veranstaltungen. Ich persönlich bin Pfarrerin geworden zu DDR-Zeiten. Und in dieser Zeit war ich aktiv in der Oppositionsbewegung, wie viele andere aus unseren Kirchen ja auch, die quasi die politische Wende eingeleitet und mitgestaltet haben. Deswegen sind mir die Themen Gerechtigkeit, Frieden und Schöpfungsbewahrung bleibend wichtig. Und ich vermute, das fließt stark ein.
1: Das hoffe ich doch, dass das auch weiterhin so bleibt. Nun haben Sie denn ab und an mal auch eine Rückmeldung von unseren Hörern, dass sie auf der Straße angesprochen werden und gesagt wird, ich habe sie gehört im Radio, bei Radio SRB, ich brauchte gar nicht in die Johanneskirche zu kommen.
2: Ich habe das tatsächlich schon gehört, aber nicht oft. Aber ich habe gehört, dass ich eine sehr schöne Radiostimme habe und man mir gerne zuhört. Das könnte nun dazu führen, dass ich erzählen kann, was ich will, also irgendwelches Blech und das klingt halt schön. Das hoffe ich nicht. Aber ich höre wenig Resonanz. Ich weiß das gar nicht, wer das alles regelmäßig anhört. Und ich hoffe aber, dass es doch die einen oder anderen sind und dass auch damit die Stimme der Evangelischen Kirche im Landkreis regelmäßig hörbar ist.
1: Abschließend vielleicht noch die Frage: Suchen heute Menschen mehr nach einer Orientierung? Also ist das da greifbarer, dass man sich irgendwo organisiert in der Kirche? Oder haben Sie doch mehr damit zu tun, dass weniger Leute Ihrem Glauben folgen?
2: Also es gibt 2 Stränge. Der erste ist wirklich dramatisch. Ja, wir hier in Saalfeld haben wirklich viel mit Kirchenaustritten zu tun. Das ist sehr schmerzlich. Und am Ende führt es dazu, dass die Mitarbeiterschaft sich verkleinert und damit auch unser Wirkungsbereich. Das wissen viele gar nicht. Jeder und jede, die aus der Kirche austreten, meistens um Geld zu sparen, die sorgen letztlich dafür, dass sich die Gesamtzahl verringert und die verringert sich derzeit in Größenordnung. Und Pfarrstellen und Mitarbeiterstellen werden tatsächlich nach Mitgliedszahlen berechnet und umgesetzt. Das bedeutet, ich arbeite gerade sehr schwer daran, dass sich meine eigene Pfarrstelle auflöst. Und das ist wirklich deprimierend. Weil die Ansprüche bleiben groß und werden eigentlich immer größer, weil tatsächlich die Orientierungssuche sich vertieft. Ich taufe tatsächlich viele Kinder, die aus nicht christlichen Elternhäusern kommen und die wirklich so ganz für sich alleine und persönlich auf diesen Glaubensweg gehen. Ich werde immer wieder angefragt zur Begleitung von Menschen, auch im kommunalen Bereich. Sie suchen Seelsorge, sie suchen Austausch, sie suchen Gespräche, sie suchen Besuche. Und dann muss ich viel zu oft Nein sagen, weil ich das nicht schaffe und weil ich wirklich schauen muss, wie ich das Verhältnis zwischen Menschen, die in der Kirche sind und ein gutes Recht auf Begleitung haben und derer, die Sehnsucht haben, aber nicht Mitglied sind, irgendwie so gestalte, dass es für mich machbar bleibt. Es ist so ähnlich wie beim Arzt und mit den Terminen, die man braucht und meint zu kriegen und dann manchmal nicht so schnell kriegt.
1: Ja, mir geht's eigentlich so. Die Kirche zieht mich immer magisch an, die Johanneskirche. Und egal, ob man einem Glauben anhängt oder nicht, sie ist ein Ort und man kann sie auch ab und zu dort antreffen, nicht nur zur Andacht, wo man einfach mal Ruhe findet. Ruhe vor dem Alltag, in sich gehen kann und dann vielleicht mit mehr Kraft wieder den Raum verlässt.
2: Stimmt. Und das ist auch zum Beispiel etwas, was wir ehrenamtlich organisieren, dass wir haben so eine Gruppe Helfer und Helferinnen für die offene Kirche, die wirklich in ihrer Freizeit stundenlang in der Kirche sitzen und als Gesprächspartner zur Verfügung stehen. Und die Nachfrage nach Kirchenführung wird auch immer größer. Und die Sehnsucht der Menschen, diesen Ort für sich zu genießen, die ist tatsächlich da. Wir haben ja dort so einen Kerzenkranz, der leuchtet. Und da kann man immer persönliche Bitten oder Dank oder Befindlichkeiten an so einem Blatt hängen, das dann bei der Kerze ist. Und das sind schon berührende Informationen und Mitteilungen. Ich persönlich zum Beispiel nehme die immer mit ins sonntägliche Fürbittgebet, damit die Menschen das Gefühl haben, das, was sie dort lassen, das wird auch beachtet und vor Gott gebracht. Das beeindruckt mich immer zutiefst.
1: Also man kann abschließend nur sagen, tritt ein in den Dom, nein, ja, in die Kirche.
2: Ist richtig, ja.
1: Oder kommt einfach zum SAB.
2: Ja, ich freue mich sehr, wenn Sie in unsere Andachten reinhören. Ich freue mich übrigens auch über die wunderbare Zusammenarbeit. Und vielleicht entwickeln Sie wiederkehrende Sehnsucht. Das macht unsere Andacht sehr sinnvoll.
1: Vielen, vielen Dank.
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4: Samstag. Zum Tag des Ehrenamts im Landkreis Saalfeld-Rudolstadt haben Sie die Möglichkeit, die Heidecksburg, die fürstlichen Erlebniswelten Schwarzburg und das Museum im Amtshaus vom Kloster Paulinzella kostenfrei von 10 bis 17 Uhr zu besuchen. Oder Sie genießen das Flair des Haflingergestüts in Meura. Verbringen Sie dort einen erlebnisreichen Tag mit Kinderreiten und Gestütsführungen von 11 bis 12 oder 14 bis 17 Uhr. Verweilen und genießen kann man auch im Hofladen, bei Kaffee und selbstgebackenem Kuchen. Natürlich wird auch Stutenmilch angeboten. Infos entnehmen Sie bitte auch der Internetseite www.haflinger-in-meura.de. Wollen Sie Heimatgeschichte hautnah erleben? Dann besuchen Sie doch das Bergbau- und Heimatmuseum Könitz. Gelegenheit dazu haben Sie von 13 bis 17 Uhr. Nicht entgehen lassen sollte man sich auch im Rahmen der Thüringer Schlössertage die Kunstauktion im Rittersaal von Schloss Burg. Organisiert wird diese vom Leipziger Buch- und Kunstantiquariat und öffnet 15 Uhr. Pfingstsonntag. Von 13 bis 19 Uhr feiert man auf der Leuchtenburg das Weinbergfest. Ein Ausflug dorthin lohnt sich auf jeden Fall. Oder Sie begeben sich auf eine faszinierende Zeitreise während einer öffentlichen Führung von 14 oder 15.30 Uhr durch das Rokokoschloss und die Gärten von Dornburg. Bei schönem Wetter erwartet man 14 Uhr zahlreiche Musikliebhaber zum Kurkonzert zu Pfingsten mit Kulinarik im Park der Adesia-Therme, Parkstraße 8 in Bad Lobenstein. Auch die Dresdner Musikfestspiele warten mit hochkarätigen Musikern auf. So kann man 17 Uhr bei königlichem Ambiente, nämlich im Park von Schloss Pillnitz, ein Open-Air-Konzert des Dresdner Kreuzchors genießen. Pfingstmontag ist Mühlentag. Und es klappern immer noch die Mühlen am rauschenden Bach. Denn entlang der Seitentäler der Saale gibt es noch Papier, Getreide, Holz und Lumpenmühlen. Und ganz in der Nähe auch besondere Kulinarik. Zum Beispiel im Hofladen Gernewitz, Naturhof Papiermühle, Brauereigasthof Ziegenmühle oder natürlich im Eisenberger Mühltal. 11 Uhr heißt man sie auch in der Aumühle bei Saalfeld willkommen. Gezeigt wird dort der Kurzfilm Krebs stoppen von Dr. Sommermeier aus Berlin. Und ab 14 Uhr motiviert eine Pianistin das Publikum, gemeinsam alte deutsche Volkslieder zu singen. 15 Uhr hat man auch die Gelegenheit, an einer Sonderführung durch das ehemals als Gartenpavillon und Konzertgebäude genutzte Schallhaus teilzunehmen. Es thront auf der unteren Terrasse von Schloss Heidecksburg. Eine Anmeldung dafür ist unter 03672 4290221 möglich. Und wandern sowie einkehren kann man auch im Hotel und Restaurant Mellestollen in Saalfeld. Ein wunderschönes, langes Pfingstwochenende wünscht Ihnen das SRB-Team.

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1: Heute ist der 23. Mai. Die Jahre davor war das ein ganz normaler Tag wie jeder andere. Doch ab diesem Jahr wird heute ein ganz besonderer Tag gefeiert. Der sogenannte Ehrentag. Und dieser Tag ist mehr als nur ein Datum im Kalender, es ist ein bundesweiter Mitmachtag, der Menschen dazu einlädt, sich aktiv für ihre Mitmenschen und ihre Umgebung einzusetzen. Der Anlass ist der Geburtstag des Grundgesetzes, also unserer Verfassung. Doch statt nur zu feiern, steht vor allem eines im Mittelpunkt: gemeinsam anpacken. Ins Leben gerufen wurde die Initiative vom Bundespräsidenten Frank-Walter Steinmeier. Die Idee dahinter ist einfach, aber wirkungsvoll. Demokratie lebt davon, dass Menschen sich engagieren. Genau das soll der Ehrentag zeigen. Unter dem Motto für dich, für uns, für alle sind Vereine, Initiativen, Unternehmen und Privatpersonen dazu aufgerufen, eigene Aktionen zu organisieren. Das können ganz unterschiedliche Dinge sein. Zum Beispiel eine Müllsammelaktion, ein Nachbarschaftsfest, ein Fußballturnier oder auch ein Spielnachmittag im Seniorenheim. Wichtig ist vor allem, dass Menschen zusammenkommen und etwas für die Gemeinschaft tun. Besonders spannend ist, dass jeder mitmachen kann. Es gibt keine festen Vorgaben, sondern Raum für eigene Ideen. So entsteht in ganz Deutschland ein großes Netzwerk aus kleinen und großen Aktionen. Ziel ist es, Engagement sichtbar zu machen und neue Menschen dafür zu begeistern. Denn viele engagieren sich zwar schon, aber noch mehr könnten es tun. Damit möglichst viele Aktionen umgesetzt werden können, gibt es sogar Unterstützung. Die Deutsche Stiftung für Engagement und Ehrenamt fördert Projekte rund um den Ehrentag mit bis zu 500 Euro. Damit sollen vor allem unkomplizierte, kreative Ideen ermöglicht werden, die Menschen vor Ort zusammenbringen. Doch wie sieht das Ganze hier bei uns aus? Viele Menschen hier engagieren sich praktisch, zum Beispiel bei Vereinen, bei Veranstaltungen oder in der Freiwilligen Feuerwehr. Dort setzen sich zahlreiche Ehrenamtliche rund um die Uhr für die Sicherheit der Bürger ein. Und auch wir beim SRB setzen uns ein. Denn der SRB ist ein Bürgerradio, das Medien von und für Menschen gestaltet und damit das demokratische Zusammenleben im Städtedreieck stärkt. Im Mittelpunkt steht die aktive Beteiligung. Der SRB bietet allen Interessierten, von Einzelpersonen über Schulen bis hin zu Vereinen und Künstlern, die Möglichkeit, sich auszuprobieren, Inhalte zu produzieren und an öffentlicher Diskussion teilzunehmen. Dabei werden Ideen gefördert, Menschen vernetzt und Themen hörbar gemacht. Das Angebot umfasst drei zentrale Bereiche: Radio mit einem offenen regionalen Programm und vielfältigen Geschichten, Medienbildung zur Förderung von Medienkompetenz sowie eine Plattform, die Menschen eine Stimme gibt. Der SRB versteht sich als offener, transparenter und demokratischer Raum, in dem Mitwirkung ausdrücklich gewünscht ist. Die Vielfalt der Menschen spiegelt sich auch im Programm wider, mit abwechslungsreichen Themen, unterschiedlichen Formaten und einer breiten Musikauswahl. Und zum heutigen Anlass haben die Dreiklang-Bürgermeister Dr. Steffen Kanje, Jörg Reichel und Thomas Schubert sowie Landrat Marco Wolfram allen Ehrenamtlichen den kostenfreien Besuch von ausgewählten Museen und Kultureinrichtungen ermöglicht. Getreu dem Motto, wir stärken, was uns verbindet. Das wären zum Beispiel das Saalfelder Stadtmuseum sowie die Saalfelder Stadttore, in Ruderstadt die Heidigsburg oder das Schillerhaus, in Bad Blankenburg das Fröbel-Museum oder das Schloss Schwarzburg sowie die Klosterruine in Paulinzeller. Auch die Cineplex-Kinos in Ruderstadt und Saalfeld unterstützen den Aktionstag. Die Ermäßigung für Ehrenamtskarteninhaber gilt an diesem Tag für alle Vorstellungen an beiden Standorten. Und am Ende geht es beim Ehrentag nicht nur um einzelne Aktionen, sondern um eine größere Idee. Dass jeder etwas beitragen kann. Und wenn viele Menschen gemeinsam handeln, kann daraus etwas Großes entstehen. Oder wie es der Bundespräsident formuliert hat, Demokratie lebt davon, dass Menschen mitmachen. Das war Jannis Xenos, Radio SRB. Thank you.

Und jetzt Kevins Filmtipp im SRB. Heute habe ich bei Kevins Filmtipp einen Golden Globe Gewinner für euch. Paul Giamatti als bester Schauspieler. Den Film habe ich vor einiger Zeit gesehen und mir jetzt noch einmal ins Gedächtnis gerufen. Ich mache mittlerweile seit über 7 Jahren Filmtipps und ich glaube, ich habe diesen Film bisher noch nicht vorgestellt. Vielleicht ganz am Anfang, aber jetzt gibt es eine kleine Auffrischung. Der Film heißt Barneys Version. Mit dabei sind außerdem Dustin Hoffman, Scott Speedman und Rosamund Pike. Der Film dauert etwa 2 Stunden, stammt aus dem Jahr 2011 und ist ab 12 Jahren freigegeben. Er spricht ein breites Publikum an. Einige Themen sind etwas anspruchsvoller, aber übertreiben es auch nicht. Worum geht es? Im Mittelpunkt steht Barney Panofsky, gespielt von Paul Giamatti. Er ist ein ganz normaler Mensch, der jedoch ein außergewöhnliches Leben führt. Seine Geschichte wird über 4 Jahrzehnte hinweg erzählt und spielt auf 2 Kontinenten. Im Laufe seines Lebens ist er 3-mal verheiratet, etwas, das ich persönlich nicht ideal finde, aber es gehört eben zur Handlung. Sein bester Freund begleitet ihn dabei und Dustin Hoffman spielt seinen etwas verrückten Vater. Der Film hat eine ganze Reihe bekannter Schauspieler und ist wirklich sehenswert. Ich habe ihn ja jetzt noch einmal angeschaut und kann sagen, er lohnt sich auf jeden Fall. Meine Bewertung 8 von 10 Punkten. Vielen Dank fürs Zuhören. Jede Woche gibt es neue Filmtipps. Ich bin Kevin Pache. Bis zum nächsten Mal. Macht's gut.

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1: Der Fichtenborkenkäfer ist auch in Thüringens Wäldern in die Saison gestartet. Bei Tagestemperaturen über 20 Grad hat der Käfer seine Winterquartiere im Boden oder unter der Rinde verlassen und fliegt stehende und liegende Fichtenstämme an. Bei erfolgreichem Einbohren in die Rinde verrichtet er dort sein Brutgeschäft, bohrt sich wieder aus und befällt weitere Fichten. Es ist also zu befürchten, dass die Trockenheit im März viele der flachwurzelnden Fichten in ihrer natürlichen Abwehrkraft geschwächt hat. Waldbesitzende sind daher aufgerufen, am stehenden und liegenden Fichtenholz intensiv auf Bohrmehlsuche zu gehen. Insbesondere Fichtenbestände mit letztjährigem Befall oder an sonnenexpandierten Süd- und Südwesthängen sind gefährdet. Wird Befall festgestellt, muss umgehend gehandelt werden. Das heißt, die sofortige Fällung, Aufarbeitung und der Abtransport des Holzes sind notwendig. Die konsequente Bekämpfung der ersten Borkenkäferwelle ist entscheidend, senkt sie doch die Population nachfolgender Generationen. Bei warmem Witterungsverlauf können Fichtenborkenkäfer in der Saison bis zu 3 Generationen und damit etwa 160.000 Nachkommen produzieren. Die 2018 einsetzende klimawandelbedingte Borkenkäferplage hatte 2023 in Thüringen ihren Höhepunkt erreicht. 2024 und 2025 sind die Schadholzmengen deutlich, auch aufgrund der eingeleiteten Forstschutzmaßnahmen, zurückgegangen. Die Waldexperten warnen allerdings vor lokal hohen Käferpopulationen, die wieder stärkeren Befall auslösen können. Das waren Auszüge einer Pressemitteilung von Dr. Horst Sprossmann, Leiter der Stabsstelle Kommunikation und Medien beim Thüringenforst. Am Mikrofon für Sie Karin Berger, Radio SRB.

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2: Dr. Stefan Gutbier ist heute Morgen bei mir. Guten Morgen erstmal.
3: Guten Morgen.
2: Sie sind Geschäftsführer einer
3: Agrar GmbH.
2: Agrar, das ist ein Wort, was in der Stadt eigentlich keine Sau interessiert, weil das ist draußen irgendwo auf dem Dorfe. Sie kommen aus Saalfeld, höchsten Stadtteil aus Schmiedefeld. Wie ist denn die Landwirtschaft da oben aufgestellt?
3: Gut, wir bewirtschaften Grünland in Schmiedefeld und den umliegenden Ortschaften. In den Höhenlagen des Thüringer Waldes, links und rechts vom Rennsteig, halten dazu Rinder, weil nur die Rinder und die Schafe fressen das Gras von unserem Grünland. Und wir haben uns für Rinder entschieden und sind glücklich damit.
2: Also glückliche Kühe auf den Almen von Schmiedefeld, aber ist doch nicht alles nur Eierkuchen und Friede, Freude, oder?
3: Ja, es ist Arbeit, ja. Und Arbeit ist mit Problemen behaftet. Die zu lösen ist unsere Aufgabe.
2: Stimmt denn die politische Ausrichtung so generell, was die Landwirtschaft zum täglichen Brot beisteuert?
3: Ja, das ist eine schwierige Frage. Letztlich muss man sagen, dass es unserer Branche aktuell nicht so gut geht. Es gibt massive wirtschaftliche Probleme. Meine Kollegen haben zunehmend Liquiditätsprobleme. Die Preise passen nicht hinten und nicht vorn. Die Ursachen können wir gerne besprechen.
2: Ja, eine der Ursachen ist doch, dass wir viel weniger Tiere haben als, sag ich mal, noch vor 40 Jahren in der DDR.
3: Ja, wir haben zu wenig Tiere, zumindest hier in Thüringen oder in den neuen Bundesländern allgemein. Die Tiere fehlen uns nicht nur auf dem Teller, sondern am Schluss auch zur Absicherung einer vernünftigen Produktion. Wir brauchen die Tiere, um den Nährstoffkreislauf Boden, Pflanze, Tier zu schließen. Und da, wo es keine Tiere gibt, da ist zu wenig Dünger da, da ist zu wenig organische Substanz im Boden und das belastet uns.
2: Naja, Nährstoffkreislauf, da könnten wir doch jetzt auch Kunstdünger nehmen.
3: Ja, wir nehmen ja dann Kunstdünger in der Landwirtschaft, um das auszugleichen. Aber um Stickstoff zu produzieren, brauchen wir Unmengen Energie, die wir nicht haben, die wir aus den USA oder sonst woher in Form von Flüssiggas importieren müssen. Die restlichen Nährstoffe bauen wir im Bergbau ab mit Umweltwirkungen, Sozialwirkungen etc. im internationalen Bereich, die wir alle kennen. Das kann nicht die Lösung sein.
2: Jetzt sag mal, mehr Kühe, mehr Schweine auf den schönen Wiesen Thüringens hier im Landkreis wäre schon eine Lösung.
3: Das wäre gut. Das würde uns helfen. Das würde den Böden helfen. Das würde uns als Thüringern helfen, weil wir einen höheren Selbstversorgungsgrad an Fleisch und Milch hätten. Das ist aktuell eine Katastrophe, dass wir die berühmte Thüringer Wurst aus Schweinen produzieren müssen, die nicht in Thüringen aufgewachsen sind und auch nicht in Thüringen geschlachtet wurden.
2: Ja, geschlachtet? Wo ist denn der nächste Schlachthof jetzt mal hier, Saalfeld-Rudelstadt, ausgesehen?
3: In Bayern.
2: Sie schlachten nicht vor Ort?
3: Nein, es gibt in Thüringen keinen nennenswerten Schweineschlachthof mehr. Es gibt in Thüringen noch einen Rinderschlachthof bei Altenburg und das war's.
2: Wenn man solche Angelegenheiten, sag mal, als großes System anwenden würde, die Wiesen mit glücklichen Tieren drauf, die dann wieder kacken, auf gut Deutsch düngen und dann auch geschlachtet werden und vor Ort wieder zu Bratwurst gestaltet werden, kann man das stemmen?
3: Natürlich, unsere Vorfahren haben es ja jahrhundertelang gestemmt und es gibt keinen Grund, warum wir es nicht auch hinkriegen können.
2: Aber die Richtung, sagen Sie ja, die momentan eingeschlagen wird, ist weg von diesem Ideal.
3: Ja, wir haben viel zu wenig Tiere in Thüringen. Der Tierbestandsabbau in den letzten 30 Jahren ist unheimlich groß. Es geht auch noch weiter. Viele Berufskollegen schaffen die Tiere auch jetzt noch ab.
2: Weil es sich nicht lohnt, weil es zwischen Daumen und Zeigefinger Minus macht.
3: Weil es sich ökonomisch für viele nicht lohnt und weil natürlich auch die Rahmenbedingungen schwierig sind. Ich habe die fehlenden Schlachthöfe angesprochen. Die gesellschaftliche Akzeptanz ist in vielen Bereichen nicht da. Wenn man in Stadtnähe wohnt, ist es für einen Tierhalter nicht immer so angenehm. Wahrscheinlich muss der Teller erstmal leer sein, um für viele begreifbar zu machen, dass wir die Tiere brauchen.
2: Heißt aber auch, dass die Leute, die 99 Cent für einen Liter Milch ausgeben wollen im Supermarkt oder eben 7 Euro fürs Kilo Hackepeter, dass die auch auf dem Holzweg sind?
3: Ja, das schon, aber es ist, glaube ich, falsch, das immer auf den Verbraucher zu schieben. Das versuchen wir seit 30, 40 Jahren, dem Verbraucher immer wieder die Verantwortung in die Schuhe zu schieben dafür. Die Verbraucher kaufen immer aus Not oder
2: aus Geiz.
3: Das, was für sie am preiswertesten und am besten ist, das wird auch so bleiben.
2: Herr Dr. Gutbier, wenn ich jetzt die Montagmorgenfee wäre, Sie dürften sich als Cheflandwirt was wünschen. Was wären das?
3: Als erstes einen funktionierenden Schlachthof in Thüringen.
2: Noch besser in Saalfeld?
3: Auch in Saalfeld wäre da gut untergebracht. Aber auch die gesellschaftliche Akzeptanz für die Landwirte, für die Tierhalter, dass die vor allem in den urbanen Räumen etwas steigt. Und natürlich die notwendige politische Unterstützung für unser wichtiges Geschäft, wovon wir am Schluss alle leben.
2: Danke für das Gespräch und danke, dass Sie Ihren Job machen für unsere Natur, für unsere Ernährung. Tschüss, Herr Dr. Gutbier.
3: Wiedersehen.

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1: Radfahren wird in Thüringen immer beliebter. Das zeigt der aktuelle Fahrradmonitor 2025 deutlich. Immer mehr Menschen steigen auf das Fahrrad oder Pedelec um, während Politik und Initiativen gleichzeitig den Ausbau der Infrastruktur und neue Mitmachaktionen vorantreiben. Immer mehr Thüringer steigen aufs Rad. Laut der aktuellen Studie nutzen inzwischen 38% der Thüringer regelmäßig das Fahrrad. Ein Anstieg um 3 Prozentpunkte im Vergleich zu 2023. Besonders auffällig ist, dass über die Hälfte der Befragten, genauer gesagt 51%, plant, künftig noch häufiger Rad zu fahren. Bei den 30- bis 49-Jährigen liegt dieser Wert sogar bei 60%. Auch bei Kindern zeigt sich ein klarer Trend. Bereits 54% der 2- bis 13-Jährigen sind regelmäßig mit dem Fahrrad unterwegs. Das unterstreicht die wachsende Bedeutung des Radfahrens für die junge Generation. Infrastrukturminister Steffen Schütz sieht sich durch die Zahlen bestätigt. Radfahren spiele eine zentrale Rolle für eine nachhaltige Mobilität, betont er. Gleichzeitig kündigt er an, die Bedingungen für Radfahrende weiter verbessern zu wollen, vor allem durch den Ausbau von Radwegen und mehr Sicherheit im Straßenverkehr. Trotz des positiven Trends gibt es weiterhin Verbesserungsbedarf. Die größten Wünsche des Radfahrens wären zum Beispiel mehr und bessere Radwege, dafür sind 62% der Befragten, eine klare Trennung von Rad- und Autoverkehr, dafür sind 44% der Befragten und sichere Abstellmöglichkeiten für Fahrräder, dafür sind 39% der Befragten. Immerhin ist das Sicherheitsempfinden leicht angestiegen und liegt nun bei 57%. Um den Radverkehr weiter zu stärken, plant das Land zahlreiche Maßnahmen. Bis 2026 sollen unter anderem 10 Radwegprojekte an Bundes- und Landesstraßen umgesetzt werden, 7 weitere Projekte im Förderprogramm Stadt und Land fertiggestellt werden, 14 zusätzliche Vorhaben starten und 3 neue Fahrradstraßen entstehen. Zudem soll die Kombination von Fahrrad und öffentlichem Nahverkehr weiter verbessert werden. Und parallel zu den politischen Maßnahmen setzen auch lokale Aktionen Impulse. So startet zum Beispiel hier bei uns im Landkreis vom 3. bis zum 23. Juni 2026 erneut die Kampagne Stadtradeln. Das Ziel ist es, möglichst viele Alltagswege mit dem Fahrrad zurückzulegen und dabei Kilometer zu sammeln. Teilnehmen können alle, die im Landkreis leben, arbeiten, einem Verein angehören oder eine Schule besuchen. Im vergangenen Jahr beteiligten sich über 1000 Menschen und legten zusammen rund 300.000 Kilometer zurück. Neben dem Klimaschutz stehen dabei auch Gesundheit, Teamgeist und Spaß im Vordergrund. Ein besonderer Fokus liegt erneut auf dem Schulradeln, das gezielt Schülerinnen und Schüler sowie Lehrkräfte einbindet. Ein weiteres Highlight steht am 7. Juni 2026 an. Der ADFC Thüringen organisiert erstmals eine landesweite Fahrradsternfahrt nach Erfurt. Radfahrende aus ganz Thüringen starten auf verschiedenen Routen und fahren gemeinsam in die Landeshauptstadt. Ergänzt wird die Aktion durch sogenannte Abholtouren sowie eine Critical Mass für Kinder und Familien. Bei uns im Landkreis startet die Sternfahrt an zwei verschiedenen Orten. Der erste Start wäre am Bahnhof in Bad Blankenburg um 7.45 Uhr. Der zweite Start wäre vom Rudolstädter Markt aus um 8.20 Uhr. Von diesen beiden Standorten wird dann bis nach Kranichfeld gefahren, von Kranichfeld weiter nach Waltershausen und von da an gibt es ein Zusammentreffen mit der Schleusinger Tour. Die Veranstaltung soll nicht nur ein gemeinschaftliches Erlebnis sein, sondern auch ein politisches Signal setzen. Der ADFC fordert einen konsequenten Ausbau der Radverkehrsinfrastruktur und will dazu ein Strategiepapier an Verkehrsminister Steffen Schütz übergeben. Das war Jannis Xenos, Radio SRB.

0: Das ist die Radioreise, die Sie zu neuen Horizonten bringt und damit Reiselust wecken soll. Im Studio Alexander Tauscher. Herzlich willkommen hier bei uns in dieser Show. Griechenland ist ein sehr beliebtes Reiseland, aber die Region, die heute bei uns vorgestellt wird, ist bei den meisten noch ein weißer Fleck auf der Reisekarte. Grob gesagt bewegen wir uns heute so ziemlich in der Mitte zwischen Thessaloniki und Athen. Wir sind in der Region Volospilion, im Land der Argonaute und Zentaure. Der mit tiefgrüner Vegetation bewachsene Berg Pilion wird in der Mythologie als Sommerresidenz der olympischen Götter erwähnt. Die Region, sie gilt als magisches Land der Kentauren, das waren Wesen, die halb Mensch, halb Pferd waren. Aber keine Bange, wir werden nicht zu mystisch, sondern entdecken diese Halbinsel mit den Ohren. Und das zunächst im Rattern einer uralten Eisenbahn. Denn in der ersten Etappe steigen wir gedanklich auf die Pilionbahn, eine Schmalspurbahn auf dieser Halbinsel. Es geht nicht mit Dampf, sondern mit einer alten Diesellokomotive über Brücken und auch durch Tunnel. Aber die Lokomotive sieht äußerlich aus wie eine Dampflok. Mit unserem Guide Gregory beginnt die Tour am historischen Bahnhof von Anolehonia. Ein Bahnhof, ja, wie aus der Spielzeuge.
1: In the old days, it was the main way to communicate with all over Pilion.
2: Früher war dies die Hauptverbindung durch die Pelion-Region zum Transportieren der Güter vor allem. Heute wird die Bahn ausschließlich touristisch genutzt. Aber sie hat dieselbe Lok und dieselben Wagen wie damals, also damals zu Beginn des 19. Jahrhunderts. Kein Nachbau, alles original.
1: It is spectacular during all this trip. The distance in terms of duration in minutes, we have 1 hour and a quarter.
2: Die Fahrt dauert 1 Stunde und 15 Minuten. Die Strecke ist etwa 15 Kilometer lang. Die Geschwindigkeit, sie ist reduziert, um eben all das Panorama voll genießen zu können und eben die Fahrt auch bequem zu gestalten, weil es ja alte Waggons sind.
1: And of course to be more convenient because it is an old style and others. It is in the middle height of the mountain.
2: Die Strecke verläuft auf mittlerer Höhe der Berge und legt einen Höhenunterschied von etwa 400 Metern zurück. Die Bauarbeiten an dieser Strecke der Thessalischen Eisenbahn begannen im Jahr 1886. Baumeister war dieser Evaristo de Chirico, der Vater des berühmten Malers Giorgio de Chirico. So gibt es heute auch noch eine Stahlbrücke, die de Chirico-Brücke genannt wird.
1: Designed by Evaristo de Chirico, the father of George de Chirico, the painter. This building have designed it by Evaristo de Chirico. In the beginning of 20th century.
2: Dieses Gebäude wurde zu Beginn des 20. Jahrhunderts von Evaristo de Chirico entworfen. Es ist der Startpunkt unseres traditionellen kleinen Zuges Mouriches. Der Zug startet jeden Vormittag um 10 Uhr nach Mies. Eine wirklich sehr schöne Fahrt mit einer spektakulären Aussicht auf eben auch den Pagasitischen Golf. Es geht auch durch Tunnel, über Brücken. Ja, die ganze Reise ist spektakulär.
1: We have tunnels, we have bridges and it is spectacular during all this trip. Panagia Gorica.
2: Auf dem Weg hierher hatten wir die Kirche Panagia Gorica passiert. Das Hauptschiff dieser Kirche liegt unter der Hauptstraße, übrigens eingebaut in die Felsen, vergleichbar mit dem Bau von Kirchen auf Santorini. Ja, die Kirche ist unter der Hauptstraße.
1: The first village outside of Volos is Agria.
2: Das erste Dorf nach Volos, was wir passierten, das heißt Agria. Im Sommer und bis in den September hinein ist die Hafenstraße, die Hauptstraße am Ufer des Meeres, für Autos abends gesperrt und wird dann zur Fußgängerzone. Man schlendert entlang, genießt das Abendessen. Ja, wir haben ja entlang der Küste da viele, viele Geschäfte. Es wird der bekannte Schnaps Tsipouro verkauft, Eis, es gibt Tavernen, alles.
1: They serve Tsipouro, Ice Creams, Taverns, everything. In the summer, Agria is our, let's say, favorable choice for the evenings.
2: Ja, Agria ist im Sommer unser beliebtester Ort, um abends auszugehen.
1: For Because we have καλά νερά, this seaside village, and then we'll climb on the mountain.
2: Und jetzt gleich passieren wir Calanera, das Dorf an der Küste, und dann fahren wir die Straße hoch in die Berge, um das Dorf Milis zu erreichen, die Endstation der Pilionbahn. Und gleich neben Milis ist Rixia, bekannt für die traditionellen Häuser. Wir sehen da auch Häuser, die wie auf Türmen stehen. Es ist unser sehr traditioneller Baustil. Ja, ein Ort mit einem großen Dorfplatz und Plantanen darauf. Spektakulär.
1: Big square with plane trees. Spektakulär. Today we will see Argalasti.
2: Ja, und dann fahren wir noch nach Avgarasti und Lavkos. Auch traditionelle Dörfer sind dies. Und zwei Dörfer am Meer werden wir besuchen, Milina und Horto. Und wenn das Wetter passt, dann segeln wir mit dem Schiff über den Pakasitischen Golf.
0: Unsere Tour führt zunächst in die Berge, dann zur Ostküste, die steil ins Meer abfällt, und dann weiter an die Westküste. Die Bergdörfer hier, die krallen sich regelrecht in die Felsen hinein. Milis ist eines der wichtigsten Dörfer der Pelion-Region und auch das kulturelle Zentrum dieser Halbinsel. Hier wurden bedeutende Persönlichkeiten der Nation, wie zum Beispiel Antimos Gazis, Gregorios Konstantas oder auch Daniel Philippidis geboren. Es gilt auch als das erste Dorf der Region, in dem die Flagge der Revolution gegen das ottomanische Joch gehisst wurde. Am Dorfplatz direkt neben den Tavernen liegt die Kirche von Taxiarchis mit Fresken, die unter anderem eine sehr seltene Darstellung des Tierkreises zeigen, erklärt unser Guide Gregory.
1: Church of Archangels, Michael and Gabriel. The building is from 16th century. The frescoes, the paintings are from the 17th.
2: Wir befinden uns jetzt in der Kirche, die den Erzengeln Gabriel und Michael geweiht ist, gebaut im 16. Jahrhundert. Die Fresken stammen aus dem 17. Jahrhundert. Besonders hier ist die Akustik, denn die Kirche wurde so gebaut, dass man in jeder Ecke des Gotteshauses jeden Ton hören kann, mit besonderer Technik, die diese Sprachwellen absorbiert, und auch eine Grotte, um eben die Bässe zu absorbieren. Deswegen werden hier viele Konzerte veranstaltet.
1: That's why here we had many concerts. Bach music, the Philharmonic.
2: Hier wird zum Beispiel Musik von Bach gespielt. Die New Yorker Philharmoniker waren hier. Viele Konzerte, viele Veranstaltungen wegen eben der Akustik.
1: Many concerts because of the acoustic. Every Sunday we have a ceremony.
2: Jeden Sonntag findet hier ein Gottesdienst statt, und natürlich auch zu den großen Feiertagen der griechisch-orthodoxen Kirche oder auch am Namenstag des Erzengels.
1: Like the name, Day of Archangels.
0: Nur 2 Kilometer entfernt liegt das alte Bauerndorf Vizica. Es wirkt wie ein Freilichtmuseum für die Architektur des Pilion, da ja viele Herrenhäuser aus dem 18. und 19. Jahrhundert noch erhalten sind. Hier halten die Frauen das Zepter in der Hand, jedenfalls die Frauen, die sich im Jahr 2010 in der Hesperides Agroturismo Kooperative zusammengetan haben. Liza Bello ist einer der Mitglieder.
3: We are 7 women that we decided to renovate the old school of Vizica in order.
2: Wir sind 7 Frauen, die beschlossen hatten, die alte Schule von Vizica zu renovieren, um hierher unser Obst zu liefern und daraus Süßigkeiten nach den traditionellen Rezepten herzustellen.
3: With the traditional recipes here in Vizica.
2: Wir produzieren das, was unsere Großmütter bereits produziert hatten.
3: For instance, spoon sweets from all the fruits of Vizica, like apple.
2: Zum Beispiel Löffelbiskuit aus all den Früchten von Vizica, zum Beispiel aus Äpfeln, aus Süß- und Sauerkirschen, aus Orangen, Zitronen, natürlich auch aus Kastanien. Denn hier im Ort hat jeder seine eigene kleine Plantage mit Apfelbäumen und auch Kastanienbäumen.
3: Our owners of fields. Our agriculture is with apple trees and chestnut trees.
2: Ja, wir tragen alle Rezepte unserer Großmütter zusammen und versuchen, dass alle Gäste von Visita dies probieren. Wir beliefern zum Beispiel die Geschäfte, die Cafés, Restaurants hier in der Pilion-Region, aber wir liefern auch nach Athen und Saloniki, nach Larissa oder nach Volos.
3: In Saloniki, Larissa, Volos. We also make lessons to visitors for biscuits.
2: Wir geben auch Kochkurse, wie man zum Beispiel Biskuit, im speziellen Löffelbiskuit herstellt, wie man Kuchen backt. Hier alles bei uns in der Küche läuft das und viele Besucher nutzen das Angebot, zum Beispiel aus Holland, aus Israel, auch aus Deutschland, alles hier bei uns in der Küche.
3: Holland, from Israel, from German, come here and do this with us.

Die große Stimme Griechenlands, Maria Ferrantoli, Milo mu Kokkino, mein roter Apfel. Ein Lied sicher für die Apfelbäckerin von Vizica. Die Gemeinde Makrinica gilt als Balkon des Pilion. Charakteristische Herrenhäuser, die sich an diese steilen Hänge kleben, prägen das Bild. Es sind Häuser, die wie Schmucksteine am Wald verteilt sind. Vom Dorfplatz mit seinen uralten Plantanen öffnet sich die weite Aussicht auf Volos und den Pagasitischen Golf. Die Stimmungskanone, einer der vielen Guides der Region, aber er ist eine echte Stimmungskanone, Vanis. Er begleitet uns durch diesen Ort und wird begleitet von jetzt passender Musik, nämlich dem Pilion-Lied und dann einer Ballade über die Flüsse am Pilion.

0: Καλημέρα, dear Alexander. So now we are in Makrinitsa, one of the most beautiful Greek villages. It's situated just 14 kilometers away from Volos.
1: Makrinitsa, eines der schönsten Dörfer Griechenlands, nur 14 Kilometer von Volos entfernt, bekannt als der Balkon des Pilion, mit Blick auf Volos und den Pagasitischen Golf. Der Ausblick ist aber nicht der einzige Grund, um hierher zu kommen. Wir können hier großartige Architektur bestaunen, diese schlossartigen Häuser mit drei Dächern. Und man kommt auch wegen dieser Wasserquelle hierher, der Brunnen Athanato Nero, übersetzt unsterbliches Wasser. Ja, wenn man das Wasser trinkt, dann lebt man lang, wird vielleicht sogar unsterblich.
0: The immortal world water, that means that you, if you drink, you will live long, forever maybe.
1: Der Brunnen hat ein schönes Relief aus dem frühen 19. Jahrhundert. Und hier auf dem Hauptplatz befindet sich auch die steinerne Kirche des Johann des Täufers aus dem Jahr 1880, aus Stein eben gebaut.
0: Stone made, it was made on in the late of 18th century.
1: Noch etwas sollte man sich hier auf dem Hauptplatz unbedingt anschauen. Natürlich gibt es hier viele Cafés und Restaurants und es gibt ein Café gleich hinter der Kirche mit einem Wandgemälde des Volksmalers Theophilos. Er malte auf Wänden, auf Pappe, auf leeren Dosen, auf Baumstämmen, auf jeder freien Fläche, die er hatte und fand, und schuf mit seinen Pinseln ganz besondere Welten. Mehr als 30 Jahre lang lebte er hier in der Region und erfüllte eben die Welt mit seinen bizarren Bildern. Er malte Häuser, Villen auf dem Pilion, er malte Cafés, wie das hier in Makrinitsa. Er malte antike Götter und Helden, Kämpfer der Revolution des 21. Jahrhunderts und auch Nixon. Und als Gegenleistung für all das verlangte er nichts. Nichts, weil er arm war. Nur eines, eine Übernachtungsmöglichkeit und einen Teller mit Essen. Er war ein Volksmaler, auch wenn er für Kirchen zum Beispiel Heiligenbilder malte, aber er hatte eben seine eigene Art, die Volksmalerei.
0: About 30 years after his death, he became very, very famous.
1: 30 Jahre nach seinem Tod wurde er sehr, sehr bekannt, denn dann wurden einige seiner Bilder im Pariser Louvre ausgestellt. Und heute ist er der bekannteste Volksmaler in Griechenland. Ja, nach dem Tod wurde er bekannt.
0: After death, he became famous.

0: Here there are a lot of shops that sell a lot of.
1: Hier am Hauptplatz gibt es viele Geschäfte, die zum Beispiel Produkte aus Kräutern verkaufen. Denn seit der Antike werden hier am Berg Pelion Kräuter zu Therapiezwecken verarbeitet und gehandelt.
0: Herbs for therapeutical reasons. Okay, most of these villages were built after medieval, during 13th, 12th century.
1: Ja, die meisten dieser Dörfer wurden nach dem Mittelalter, also im 12. und 13. Jahrhundert errichtet. Und weil Pelion ja ein heiliger Berg ist, gibt es hier einige Klöster, mehr als 15 sogar. Und viele der Menschen, die in den Klöstern gearbeitet hatten, auch als Künstler zum Beispiel, brachten ihre Familien mit. Daher wurden auch diese Siedlungen hier gegründet.
0: Because of the monastery, they made the settlement. They founded the settlements. For example, here, since the early of 13th century, there was a monastery.
1: Zum Beispiel gab es in diesem Ort, ein paar Minuten vom Hauptplatz entfernt, wo sich jetzt die Kirche befindet, seit Beginn des 13. Jahrhunderts ein Kloster. Es nannte sich Kloster von Panayacha, Makrinitsa, und heute heißt der Ort eben Makrinitsa.
0: We have the name Makrinitsa. There are a lot of villages in Pelion here with the name Agios. Agios in Greek language means.
1: Viele Dörfer hier am Pelion heißen Agios. Das bedeutet auf Griechisch heilig. Also zum Beispiel Agios Johannes, St. John's, Agios Dimitrios oder Agios Georgios.
0: So we have the village of Agios Johannes, St. John, Agios Dimitrios, Agios Georgios.
2: Nochmal die unsterbliche Maria Ferrantoi mit ihrem Gesang über die Vegetation. Vielleicht meinte sie ja diesen grünen Berg Pelion, um den sich heute unsere Radioreise schlängelt, in Bergdörfer und zu besonderen Strandbuchten. Mit Superlativen ist auf dieser Reise nicht gespart worden. Unsere Guides fanden stets eine Begründung, warum dieser oder dieser Ort der schönste der Region oder sogar in ganz Griechenland ist. Warum dieser Strand der schönste ist und auch die Epsa-Limonade von Pelion sei die beste der Nation, heißt es. Ja, und so meinte auch unser Guide Vanis, dass Lavkos das schönste Dorf vom südlichen Teil des Pelion ist. Unter dem dichten Schatten der Platanen, neben dem Rathaus, den Tavernen und der imposanten Theotokordos-Kirche befindet sich am Rande des Platzes das Café von Forlis. Und das ist wieder ein Superlativ. Es soll nämlich das älteste Café Griechenlands sein. Seit 1785 ist es ununterbrochen in Betrieb. Und hier trafen sich damals bereits große Literaten und Künstler. Und der Fotograf Herakles Milas, übersetzt der Herkules, der behauptet sogar, er habe das Café weltweit berühmt gemacht. Hier sind also zwei stolze Griechen, Vanis und Herkules, und Musik von Neva Benetovoy, das Lied vom Kaffee.

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1: Welcome to Lafkos, one of the most beautiful villages here in Mount Pelion. It's situated on the southern part of this.
2: Willkommen in Lafkos, einem der schönsten Dörfer am Berg Pelion, im Süden der schönen Halbinsel gelegen, etwa 50 Kilometer von Volos entfernt. Und das hier ist einer der schönsten Plätze in der Region Pelion. Gerade im Sommer öffnen hier viele Tavernen, Cafés und Restaurants hier unter den ganzen Platanen.
1: A lot of cafes. You can see all these platanos, the plane trees. This stone-made building is the oldest cafe here in Greece. People have been drinking their coffee here since 1785.
2: In diesem aus Stein gebauten Gebäude befindet sich das älteste Café in Griechenland. Seit 1785 wird hier Kaffee ausgeschenkt, drinnen sehr traditionell gestaltet mit alten Fotos aus Lafkos, vom Berg Pelion und so weiter.
1: Of Mount Pelion, Lafkos, etc. The most famous is, for example, Alexander Papadiamantis. Alexander Papadiamantis.
2: Der wohl berühmteste Gast hier war Alexandros Papadiamantis. Er wird als der Heilige der griechischen Literatur bezeichnet. Er stammt von der nahegelegenen Insel Skiathos. Und wer mal die Insel Skiathos besuchen sollte, sein Wohnhaus direkt am Hafen ist jetzt ein Museum.
1: In case you visit Skiathos, just near the port, his house has been converted into a museum. The only problem with these cafes, they follow the old way.
2: Einzig eben, das Café ist ziemlich altmodisch. Es lebt in der Vergangenheit, im alten Griechenland. Ja, die jungen Griechen, die trinken ja heute gerne Espresso oder Cappuccino. Das gibt es hier nicht. Hier wird nur der traditionelle Kaffee ausgeschenkt. Der heiße griechische Kaffee oder auch Frappé.
1: Hot one or Frappé. Like big in the past.
2: Ja, das Café wie vor Jahrzehnten, das Interieur, auch die Öffnungszeiten, es macht erst um 16 Uhr auf.
1: At 4 o'clock in the afternoon.

0: name is Hercules Milas. Heracles Milas.
1: Heracles Milas. Hercules, you did experience the cafe. You made a photo here.
0: Yes, I had heard that in this village, the oldest coffee shop in Greece, but I had never seen a photo of it.
1: Er wusste, dass hier in Lafkos das älteste durchgehend arbeitende Café Griechenlands ist, hat es aber nie gesehen. You never see that? And then you came to this place?
0: Yes, I came to this place. It was early in the afternoon. It was closed.
1: Er kam an einem frühen Nachmittag hierher zu diesem Ort in Lafkos. Das Café war geschlossen.
0: And I didn't know if I could ever have the chance to come back, so I tried to take a photo and I found that one of the windows on the side of a coffee shop was open and I put my camera through the bars and I took a photo which made this coffee shop famous around the world.
1: Er war hier und wusste nicht, ob er noch einmal zurückkehren kann und das Café war geschlossen. Er wollte es fotografieren und sah hier ein Gitterfenster, hielt seine Kamera durch die kleinen Ritzen des Gitters, machte dieses Foto von dem blauen Interieur und dieses Foto machte das Café berühmt. It became famous all over the world, this picture.
0: Yes, because I sold it to a photo agency abroad and then a couple of months I saw that it was starting selling like crazy, that photo. They asked me if they could sell it for a cover of a magazine and I said of course, why not? And then it started appearing even on the cover photos of magazines around the world.
1: Er hat das Foto damals einfach so einer Fotoagentur im Ausland geschickt und dann nach ein paar Wochen merkte er, wie das Foto sich verbreitete, wie das Foto ein Coverfoto wurde von vielen Magazinen in der ganzen Welt und dadurch wurden sehr, sehr viele Menschen aufmerksam und dadurch auch wurde dieses Café in aller Welt bekannt.
0: So now it has become one of the most popular sites in the whole area of the Pelion.
1: Und dank ihm ist dieser Ort, dieses Café, einer der bekanntesten und beliebtesten Orte im gesamten Pelion geworden.
0: When you enter this place, it's like a travel in time. And the only ticket you have to pay is the price of a coffee.
1: Wenn man hier reinkommt, ist es eine Zeitreise, für die das einzige Ticket, was man zahlen muss, einfach eine Tasse Kaffee ist.
2: Στο καφέ της ξεχνιασιάς επιστρέφω εκεί. Μέρα αδιέξοδη σκληρή.
3: So, wir brauchen jetzt auch einen starken Kaffee, weil die Tour wird ziemlich kurvenreich sein. Über das Pelion-Gebirge zur rauen Ostküste, zu aber dann ganz idyllischen Stränden. Sogar für Mamma Mia. Wie immer an dieser Stelle, auf Weiterhören.

Richtet auf eure Lauscher, denn hier spricht der Tauscher. Der Alexander grüßt sie alle miteinander und wünscht auf diese Weise eine schöne Radioreise. Heute sind wir dort, wo die meisten sicher Sonne und Strand erwarten. Aber es geht auch eiskalt in Griechenland. Denn auf der Halbinsel Pilion kann man im Winter Skifahren und gleichzeitig das Blaue Meer sehen. Die Bergsiedlung Chanitsa auf einer Höhe von etwa 1200 Metern inmitten dieses dichten Fichtenwaldes ist eines der Wintersportzentren des Landes. Wer hier auf die Bretter steigt, kann nicht ganz so weit ins Tal, weil eben das natürlich grün ist. Aber er sieht auf der einen Seite den Pagasitischen Golf und auf der anderen Seite die Ägäis, erklärt unser Guide Vannis. Und hier ist ein Winterlied von Lenka Pescon.

0: Mount Pelion is the mountain, we call it the mountain of the four seasons.
1: Der Berg Pelion ist der Berg der vier Jahreszeiten. Natürlich ist es sehr schön im Sommer, aber das Skizentrum arbeitet im Winter zwischen einem und drei Monate, je nachdem wie viel Schnee und wie lange der Schnee hier bei uns liegt. Und um die Bergspitze gibt es ein paar schöne Dörfer mit traditioneller Architektur.
0: Very beautiful villages with traditional architecture. And also, it's very beautiful destination, Mount Pelion.
1: Der Berg Pelion ist auch ein sehr schönes Urlaubsziel im Frühjahr, so von März bis Mai, wenn es nicht mehr sehr kalt, aber auch noch nicht sehr heiß ist. Oder auch im Herbst von September bis November. Das ist für Menschen ideal, die keinen Massentourismus wollen. Klar, es ist ein touristischer Ort, aber eben kein Massentourismus gibt es hier, ohne große Gruppen und ohne riesige Hotels. Wir haben viele traditionelle Hotels, die nicht sehr groß sind. Auch wer zum Beispiel wandern will, es gibt hier Wanderwege auf mehr als 90 Kilometern. Gerade viele Urlauber aus Deutschland und Österreich und der Schweiz kommen gerne zum Wandern im Frühjahr und Herbst zu uns. Das ist besser als im Sommer, wenn es hier 40 Grad heiß ist. Also im Sommer, da geht man besser schwimmen.
0: Summer is better to go swimming.
2: Hinter der Bergspitze des Pelion liegt Zagora, ein slawischer Name, der genau das besagt, hinter dem Berg. Zagora ist das größte Dorf des Pelion, das im 17. und 18. Jahrhundert seine Blütezeit erlebte. Auch in diesem Ort haben sich fleißige Frauen zusammengetan in einer Art Genossenschaft, die mit Süßem viel Freude macht. Die Frauen stellen nämlich traditionelle Desserts und auch Marmeladen her. Dimitra Papola zählt zu dieser Kooperative.
3: Γυναίκα για τη δραστηριότητά μας εδώ να ασχολούμαστε και με το προϊόν μας και για να έχει και κάποια εργασία η γυναίκα εδώ στον τόπο, στο χωριό, στη
1: Wir wollten mit dieser Frauenkooperative von Zagora den Frauen nicht nur eine berufliche Perspektive in unserer Region eröffnen, sondern auch ein gewissermaßen lebenswertes Umfeld. Denn früher konnten die Frauen ja nur im Haushalt arbeiten.
3: Θα προσθεθούν και άλλα πράγματα. Προσπαθούμε να προωθούμαστε δηλαδή όσο μπορούμε καλύτερα. Και από εσάς αυτό ζητούμε.
1: Ja, unsere traditionelle Süßspeise ist der Löffelbiskuit mit Nüssen und diesen kleinen Äpfeln, die wir Fili nennen. Die gibt es auch nur hier bei uns in der Region, die wir vor allem auch für spezielle Anlässe wie Hochzeiten fertigen. Das Ganze backen wir mit Sirup im Ofen, im Prinzip wie Baklava. Auch wir richten uns nach den Rezepten unserer Großmütter und vor allem wir verfälschen sie nicht mit Zutaten, die damals nicht genutzt wurden. Wir nutzen nur lokale Zutaten und vor allem frische.
2: Über unzählige Kurven, die meinen Magen an die Belastungsgrenze brachten, schlängelte sich unser Bus von Zagora an die Ostküste des Pelion. Wir erreichen das Dorf Damuchari, ein scheinbar unscheinbares Dorf mit einer kleinen Strandbucht. Doch im Jahr 2008 wurde dieses kleine Dorf weltbekannt, dank dieser Musik, wie unser Vanis gleich erklären wird.
0: This is the small port of Damuchari, in which some scenes of Mamma Mia, the famous movie, was filmed.
1: Hier am kleinen Hafen von Damuchari wurden einige Szenen aus dem Mamma Mia-Film gedreht, speziell der Tanz zum Song Dancing Queen. Aber um es ehrlich zu sagen, die meisten Szenen des Filmes wurden auf der Insel Skorpenos gedreht. Die Insel erreicht man von Volos aus in 3,5 Stunden mit der Fähre.
0: Skopelos Island is about 3.5 hours by ferry from Volos. Little in Skiathos Island also belongs to Sporades Island.
1: Und ein kleiner Teil des Films wurde auch auf der Insel Skiathos gedreht. Die Insel gehört ja auch zu den Sporaden, etwa 2,5 Stunden von Volos entfernt. Und eben dieser kleine Teil an diesem wunderschönen Ort hier im Hafen von Damuchari.
0: Beautiful place in the port of Damuchari.
2: Ja, so schaffen es aber auch in eine Nicht-Schweden-Sendung hier in der Radioreise. Bei uns überwiegt aber weiter der Klang der Bouzouki heute auf unserer Tour über die Halbinsel Pelion in Griechenland. Das tosende Meer der Ostküste an diesem Tag war unüberhörbar, als wir den Badeort Agios Ioannessis erreichten. Hier breitet sich eine der beliebtesten Strände der Halbinsel aus. Aus diesem kleinen Hafen starten Fischerboote und auch Yachten. Christos Margios vom Tourismusbüro dieses Ortes schwärmt gleich von seiner Wahlheimat und zum Rauschen des Meeres gesellt sich dieser Gesang über die Ägäis.

0: The east side of Pelion, where you are now, is got the Aegean Sea, which is obviously an open sea, therefore is clean.
1: Die Ostseite der Halbinsel Pelion, das ist die Küste der Ägäis. Ein offenes Meer, klares Wasser. Es kann ab und zu recht windig sein, so wie heute. Dafür wirklich tolle Naturstrände, wie hier Agios Ionassis, einer der längsten hier an der Ostküste. Oder auch der Strand Papanero ist auch ein schöner, großer, offener Strand.
0: Papanero, but also a very nice, large, open beach. Most of the beaches in Pelion.
1: Die meisten Strände am Pelion sind die Abflüsse der Flüsse, weil es eine sehr bergige Region ist. Sie entstanden alle durch Erosion des Wassers. Wir sind glücklich, hier an der Ägäisküste zu sein. Klar, der ganze Pelion ist schön, ich möchte da nichts abwerten, aber wir haben eben hier das offene und sehr klare Meer. Aber
0: hier haben wir offene See und es ist wirklich clean.
1: Das hier ist ein gepflegter Strand mit vielen Sonnenliegen und Sonnenschirmen. Aber das Schöne am Pelion ist, dass wir viele, wie ich sie nenne, natürliche, jungfräuliche Strände haben, fast
0: menschenleer.
1: Es gibt nicht so viele Orte in Griechenland, natürlich auch in Europa, wo man wilde Strände noch vorfindet, wo man hinkommt und es gibt nur dich und den Strand.

0: Nun, dieser Badeort ist fokussiert auf Familienurlaub.
1: Just opposite over there.
0: Vis-à-vis von uns, nicht weit entfernt, liegt die Insel Alonissos, Teil der Sporaden. Hier schwimmen Robben, wir sehen regelmäßig Delfine und generell muss man sagen, das Meer ist sehr fischreich und die Fische werden hier in den Restaurants serviert.
1: A lot of fish that comes fresh from the waters and we went up serving them in the restaurants. I've also traveled a lot. I've traveled in all the continents. I was not born here.
0: Ich bin ja selbst viel gereist, war auf allen Kontinenten gewesen. Ich bin hier nicht geboren worden, ich kam als Tourist hierher und kaufte mit meiner Frau zusammen ein Hotel. Wir sind damals die Stufen zum Meer heruntergelaufen und verliebten uns in die Plantanen, in den Platz und das Gesamtgefühl.
1: And I fell in love instantly with the plane tree and the square and the setting.
2: Der eben angesprochene Sandstrand von Papanero, der als einer der schönsten Strände des Pillon gilt, sogar sagt man hier der schönste von Pillon, Achtung Superlativ, der ist von hier aus zu Fuß in 15 Minuten erreichbar. Man kann im Hafen von Agios Ionesis auch ein Ausflugsboot nehmen und dann das Kloster Agios Giannis besuchen. Dass Calanera einmal ein Fischerdorf war, ist heute noch sichtbar. Morgens teilen kleine Fischerboote ihren Fang an die Restaurants aus. An der Promenade halten viele Einheimische ihre Angel auch ins Meer und die Wahrscheinlichkeit, dass jemand anbeißt, die ist groß, denn beim Schwimmen da sah ich direkt am Ufer auch unter mir viele Fische. An der Uferstraße mit all den Restaurants wachsen Silberpappeln, Plantanen und auch Eukalyptusbäume. Christos Agiles treffen wir jetzt, Vater eines Hoteliers. Er sitzt nämlich nachmittags und abends gerne auf einem Stuhl vor dem Hotel und plaudert mit Gästen und Passanten, mit Nachbarn und Freunden. Und nun auch nach etwas Überreden mit der Radioreise. Das Gespräch leitet nun Marion Merz ein.

0: Ich war in der Schweiz 1970 bis 1983.
1: Was da gemacht?
0: Ja, verschiedene Arbeit.
1: Also wie damals viele griechische Gastarbeiter in Deutschland, in der Schweiz waren?
0: Nicht ein richtiger Beruf, weil Hilfsarbeiter. Verschiedene Arbeit habe ich gemacht.
1: Und wollten dann aber nicht mehr in der Schweiz bleiben, sondern zurück nach Griechenland?
0: Ja, ich bin zurück nach Griechenland gekommen und dann mit Ferien und nachher bin ich hier geblieben.
1: Obwohl ja Schweiz gut zahlt und alles, aber es ist nicht die Heimat.
0: Ja, das so, Heimat.
1: Und die Heimat war Calanera oder wo kommen Sie her?
0: Ich komme aus in der Nähe von Meteora.
1: Wo die berühmten Klöster sind.
0: Ja, natürlich.
1: Die sind wahnsinnig spektakulär auf Felsen gebaut.
0: Natürlich ist es ein schöner Ort in Meteora und hier in Calanera ist es schön.
1: Jetzt wohnen Sie in Calanera schon wie viele Jahre?
0: Seit 40 Jahren. Nach Zürich bin ich hier geblieben. Calanera ist ein sehr guter touristischer Ort. Von Calanera kann man entweder hier jeden Tag baden oder jeden Tag in einen anderen Ort. Entweder südlich, eine Tagesreise, eine andere verschiedene Dörfer zum Sehen und Baden. Oder Ost, eine Rundpilo zu machen. Oder eine kleine Rund mit Lesvisita Pinakates und wieder retour. Und am Abend können Sie jeden Abend, wenn Sie wollen, in Volos in eine Bar etwas zum Trinken. Oder in Calanera ist hier hat alles. Doktor, als Apotheke, als Restaurant, alles, Bar und alles.
1: Es reiht sich hier eine Taverne an die nächste.
0: Ja, es ist zu viel in der Taverne, weil im Sommer hat es viele Leute.
1: Die Gäste, die zu Ihnen kommen, sind das die Badegäste vor allem?
0: Ja, im Sommer sind alle Badegäste, am Weihnachten nicht, es ist einfach Tourist für Pille zum Sehen.
1: Es gibt ja überall diese Sonnenliegen, die muss man bezahlen oder sind die kostenfrei?
0: Die Sonnenliegen ist frei, aber Sie müssen entweder einen Kaffee oder eine Limonade zu nehmen, sonst nichts, das ist frei.
1: Ist der Gast bestellt einen Kaffee und liegt dann mehrere Stunden?
0: Ja, weil das Restaurant, wo die Stühle haben, die zahlen viel Geld in der Stadt, pro Quadratmeter. Für das, wo die zahlen müssen, einfach einen Kaffee zum Verkaufen, sonst können nicht.
1: Motorräder sind hier sehr beliebt in Calanera auch. Viele fahren mit Motorrädern.
0: Es sind einfach Motorräder, viele für Tagesreise. Einfach kommen hier zum Baden und wieder retour. Und am Sommer, die Motorräder ist schön zum Fahren. In Calanera haben wir nicht große Hotel mit 100 Zimmer und 200 Zimmer. Es ist fast alles einfach bis 20 Zimmer pro Hotel oder höchstens 30 Zimmer. Alles in der Familienbetrieb.
1: Es reiht sich ja eine Taverne, wie gesagt, an die nächste. Gibt es da einen Unterschied, dass man sagt, die eine hat eher Fleisch, die andere Fisch? Oder ist das Angebot relativ ähnlich?
0: Jeden Tag hat die griechische Küche. Aber manchmal hat es Fisch, was man gefunden zum Kaufen.
1: Welche Fische gibt es hier am meisten im Persischen Golf?
0: Es ist Sardella, Gavrus, hat viele Fische.
1: Kommen hier eher ältere Menschen her oder auch jüngere im Sommer? Wie ist das?
0: Älter und junge. Und kommt von der ganzen Europa, kommt einfach hier. Von Deutschland, von Frankreich, von England, bis Amerika, Australien, kommt vorbei. Aber hier Pilo, es gibt nicht nur Calanera, sondern ist Ioannis, ist die andere Seite Zagarada und so weiter. Es sind viele Orte, wo viele schöne sind.

0: sind die Preise, welche sind deutsch, der andere sagt ja, der andere sagt nein.
1: SOS am Strand von Griechenland. 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
2: Wenn ich sage guten Morgen auf Griechisch.
0: Kalimera.
2: Guten Tag.
0: Beides kann man Kalimera sagen. Guten Tag, guten Morgen, Kalimera.
2: Guten Abend wäre.
0: Kalispera.
2: Gute Nacht.
0: Kalinichta.
2: Wenn ich das schöne Wort bitte sagen möchte.
0: Parakalo.
2: Und Dankeschön.
0: Evcharisto.
2: Evcharisto ist schon etwas schwieriger. Und beim Verabschieden hört man ab und zu Yassas, Yassou, was ist richtig?
0: Yassas ist das Griechische. Yassou ist nur für eine Person. Ja.
3: Auf ein Wiedersehen in diesem Ort, der übersetzt gutes Wasser heißt, Kalanera, an der Westküste des Pilion. Die Kulinarik hatten wir heute nur am Rande gestreift, sie soll aber nicht zu kurz kommen. Typisch für die Küche des Pilion sind die Mesés, so als kleine Vorspeisen, die in den sogenannten Tsiporadika serviert werden. Es sind kleine Bars, benannt nach dem wichtigsten Schnaps der Region, der Tsiporo, ein Destillat der Trauben nach dem Pressen für den Wein. Zwar trank man diesen Schnaps schon immer in ganz Griechenland, aber lange Zeit wurde damit ausschließlich in Thessalien gehandelt. Hier am Pilion gehörte der Tsiporo schon immer zum Alltag. Eng verbunden mit den Vorspeisen ist das Öl vom Pilion. Und dazu besuchte ich Mirianti Voliotis von der gleichnamigen Ölmanufaktur. Das Gespräch wird nun eingeleitet von einem weiteren Lobgesang auf diese Pilion-Region.
4: Σύννεφα σταματημένα, φτιάχνουν σχήματα πλεγμένα. Ήταν 20 Ιουλίου.
5: We are a four oil factory generation, a cold press oil factory.
2: Wir produzieren in vierter Generation Olivenöl im Kaltpressverfahren und sind sehr etabliert hier auf dem Pilion. Die Olivenbäume wachsen von den Bergen bis ans Meer.
5: We start up to the mountain and the last is nearby the sea. The olive tree have snow on the head and salt on the legs.
2: Die Oliven haben also Schnee auf dem Kopf und Salz an den Beinen, denn die obersten Olivenhaine sind oben am Berg und wenn man im Winter hier zu uns kommt, findet man oben im Skigebiet Olivenbäume im Schnee und bei den untersten Olivenhainen kann man sein Handtuch auslegen und schwimmen gehen.
5: The last is you can put your towel and swim and the microclimate.
2: Ja, das Mikroklima aus dem Salz am Meer und der Kälte der Berge sorgt für das größte Aroma.

Es gibt drei Qualitätsstufen unseres Öls. Das erste ist das grüne Öl. Das wird im September produziert, wenn die Oliven noch nicht ganz so reif sind, wenn sie sehr würzig sind. Das ist exzellent geeignet für den Salat. Wir haben das biologische Öl ohne irgendwelchen Dünger und es gibt das Weihnachtsöl, wenn die Oliven reif sind, süßer sind.

0: In my home, I cook, I make cake, I fry everything, everything.
1: Ja, zu Hause koche ich nur mit dem Öl. Ich backe Kuchen, ich brate alles. Und mein kostbarer Diamant, das ist mein Premiumöl, genannt Mavros Vrachos. Premium biologisch grünes Öl.
0: And it's premium and it's organic green oil. We start on the 25th of September and we finish on February.
1: Am 25. September beginnen wir mit der Ernte und schließen die Ernte im Februar ab. Und das nicht maschinell, das machen alle Bauern so. Wir gehen vorsichtig die Olivenhaine ab, um den Boden nicht zu zerstören. Sie alle sammeln es mit der Hand oder mit einer großen Bürste.
0: They collect by hand or like big brush.
1: Sie sammeln die Oliven, gehen nach Hause, sortieren die großen zum Verspeisen aus und die kleineren für die Ölproduktion.
0: Crete is more very strong and more spicy and it's burnt.
1: Ja, wissen Sie, Öl von der Insel Kreta ist verglichen im Geschmack strenger und würziger und es brennt auch. Unseres ist süßer, aromatischer, delikater, wegen eben dieses Mikroklimas, weil die Olivenhaine bis in die Berge hochreichen und den Regen bekommen.
0: The feeling is up to the mountain, the water rain down. I'm 48 and you see my face.
1: Ja, ich bin 48 Jahre alt und Sie sehen mein Gesicht. Ja, ich bin stolz auf mein Öl.
0: And I'm very proud for my oil.

Öl hat sie jung gehalten, wie das eben besungene Mädchen Eleni. Die Ölbauerin Medianti, die vielleicht ja auch ein paar Tropfen auf ihre zarte Haut einreibt. Thessalien ist viel mehr als nur die Region Pelion. Dazu gehören beispielsweise auch Saloniki und die weltberühmten Meteora-Klöster. All das ist vom Pelion aus in rund 2 Stunden mit dem Auto erreichbar. Auf dem Segelschiff durch den Pagasitischen Golf hatte mich Yannis Anastasio begleitet. Er war jahrzehntelang Kollege, nämlich Moderator im Radio und im Fernsehen in Griechenland. Yannis war Nachrichtenreporter und Talkshow-Moderator und hatte beim lokalen Radio in Saloniki jeden Werktag mittags eine eigene Sendung. Heute ist er Vizegouverneur der Region Thessalien. Wir starten nun diesen Segelturn mit einer der bekanntesten Melodien aus Griechenland. Sie stammt zwar aus dem Hafen von Piräus, aber hat sich ihren Weg in alle Häfen gebahnt. Te pedatou Pirea, zunächst im Original mit der unvergesslichen Melina Mercouri.

0: 4.
1: Wir fahren hier auf einem sogenannten Skuna-Segelschiff, einem traditionellen in Griechenland. Ein Schiff mit zwei Masten. Wir sind vom Hafen in Melina aus unserem kleinen Segelturm gestartet. Dann sind wir an den Inseln Alastas und Plasuga vorbeigesegelt. Und jetzt haben wir eine winzige Siedlung erreicht. Sie nennt sich Chazani, eine der meist fotografierten Orte in der gesamten Region.

0: The wall is over there. And,
1: hier am Horizont sehen wir die Stadt Volos und auch die kleine Insel Trikeri.
0: Small island Trikeri. Αυτό και άλλα σκάφη χρησιμοποιούνται από επαγγελματίες για να κάνουν τους τουρίστες διαδρομές.
1: Jeder, der es möchte, kann so ein Segelschiff mieten, inklusive Skipper. Es geht dann zum Beispiel vom Hafen in Melina los oder auch vom Hafen in Volos. Da kann man verschiedene Touren durch den Pagasitischen Golf auswählen oder auch noch weiter segeln, zum Beispiel zu den Inseln Skertos, Alonissos und Skopelos.
0: Περίπου στον Παγασιτικό, αλλά φεύγουν από το λιμάνι του Βόλου και πάνε σε όλα τα νησιά του Σπορόδο. Και από εδώ φεύγουν, και από εδώ. Είναι φημισμένος ο γύρος του Πηλίου με αυτοκίνητα.
1: Wir sehen ja hier vom Schiff auch sehr schön die Bergregion Pelion, bekannt für die 24 schönen Dörfer. Ja, von hier aus sehen wir den südlichen Teil dieses Bergmassivs.
0: Έχει 24 χωριά και κάνει όλο το γύρο του Πηλίου. Είναι κάτι που θα ολοκληρώσουμε αύριο. Και εμείς θα τον έχουμε κάνει το γύρο του Πηλίου μετά την αυριανή επίσκεψη.
1: In allen der 24 Dörfer der Pelion-Region kann man seinen Urlaub verbringen, und zwar das ganze Jahr über, nicht nur im Sommer.
0: 12 months a year, not only summer.
2: Ein Schiff wird kommen. Dieses Schiff treibt nun unsere Radioreisehörer gerne weiter, denn wir hätten eine Sendung von der benachbarten Insel Skiathos im Angebot. Und auch die Insel Evia ist vom Pelion aus in Sichtweite fast schon, von da gibt es auch eine eigene Sendung. Eine andere Radioreise führt aus Athen über den Hafen von Piräus bis nach Santorini und eine weitere Tour ist auf dem Peloponnes unterwegs. Ich möchte gerne künftig noch viele, viele weitere schöne Regionen, Inseln im Land der Götter entdecken und bin sicher, es wird ein Wiedersehen geben in diesem schönen Griechenland. Bis dahin empfehle ich www.radioreise.de mit den Bildern und Texten und Podcasts in unseren Blogs. Auch viele romantische Impressionen dieser Reise vom Pelion. www.radioreise.de und überall da, wo man in Griechenland gute Podcasts finden kann. Und damit grüße ich zum Abschied unser Radioreise-Universum weltweit. Goodbye, au revoir, adios, ciao, ayowomba, bisvidrania, merhaba und shalom. In Griechenland sagt man Antio oder Yassou bzw. Yassas. Und dazu nun unser letzter Sirtaki dieser Reise, der bekannteste, der von Alexis Sorba.
3: Γεια σας και εύχομαι καλή αντάμωση. Το όνομά μου είναι Λίτσα Μπέλου.
4: I would like to welcome all the listeners to the eastern side of Pelion, which we believe is one of the nicest places you can visit because it combines the mountain and the sea. And we're now on the Aegean side. Welcome. My name is Christos Martzas and I would like to see you visiting Pelion one day.
5: Γεια σας, είμαι ο Δήμαρχος από το Πήλιο και σας, θα σας καλωσορίσω. Θα χαρούμε πολύ να σας δούμε στον τόπο μας.
3: Γεια σας και εύχομαι καλή αντάμωση. Το όνομά μου είναι Λίτσα Μπέλου.
6: Ελπίζουμε να σας έχουμε κοντά μας στο μέλλον. We hope to have you soon and for many, many times here in Greece. We wish you all the best.
3: Σας χαιρετούμε και είσαστε καλοδεχούμενοι να έρθετε να μας γνωρίσετε και να γευτείτε το ελαιόλαδο μας. Ευχαριστούμε πολύ.
7: Goodbye from me, from Vanis, and I wait you to guide you and to visit Mount Pelion and Volos, one of the secret paradises of my country, of Greece.
2: Und mit Yannis werde ich ganz sicher auch noch einen Tsipouro gemeinsam trinken. Bleiben Sie schön reisefreudig, meine Damen und Herren, denn es gibt noch mindestens 1000 Orte in dieser Welt zu entdecken. In diesem Sinn, wie immer, bis bald.

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4: Samstag. Zum Tag des Ehrenamts im Landkreis Saalfeld-Rudolstadt haben Sie die Möglichkeit, die Heidecksburg, die fürstlichen Erlebniswelten Schwarzburg und das Museum im Amtshaus vom Kloster Paulinzeller kostenfrei von 10 bis 17 Uhr zu besuchen. Oder Sie genießen das Flair des Haflingergestüts in Meura. Verbringen Sie dort einen erlebnisreichen Tag mit Kinderreiten und Gestütsführungen von 11 bis 12 oder 14 bis 17 Uhr. Verweilen und genießen kann man auch im Hofladen, bei Kaffee und selbstgebackenem Kuchen. Natürlich wird auch Stutenmilch angeboten. Infos entnehmen Sie bitte auch der Internetseite www.haflinger-in-meura.de. Wollen Sie Heimatgeschichte hautnah erleben? Dann besuchen Sie doch das Bergbau- und Heimatmuseum Könitz. Gelegenheit dazu haben Sie von 13 bis 17 Uhr. Nicht entgehen lassen sollte man sich auch im Rahmen der Thüringer Schlössertage die Kunstauktion im Rittersaal von Schloss Burg. Organisiert wird diese vom Leipziger Buch- und Kunstantiquariat und öffnet 15 Uhr. Pfingstsonntag. Von 13 bis 19 Uhr feiert man auf der Leuchtenburg das Weinbergfest. Ein Ausflug dorthin lohnt sich auf jeden Fall. Oder Sie begeben sich auf eine faszinierende Zeitreise während einer öffentlichen Führung von 14 oder 15.30 Uhr durch das Rokokoschloss und die Gärten von Dornburg. Bei schönem Wetter erwartet man 14 Uhr zahlreiche Musikliebhaber zum Kurkonzert zu Pfingsten mit Kulinarik im Park der Adesia-Therme, Parkstraße 8 in Bad Lobenstein. Auch die Dresdner Musikfestspiele warten mit hochkarätigen Musikern auf. So kann man 17 Uhr bei königlichem Ambiente, nämlich im Park von Schloss Pillnitz, ein Open-Air-Konzert des Dresdner Kreuzchors genießen. Pfingstmontag ist Mühlentag. Und es klappern immer noch die Mühlen am rauschenden Bach. Denn entlang der Seitentäler der Saale gibt es noch Papier, Getreide, Holz und Lumpenmühlen. Und ganz in der Nähe auch besondere Kulinarik. Zum Beispiel im Hofladen Gernewitz, Naturhof Papiermühle, Brauereigasthof Ziegenmühle oder natürlich im Eisenberger Mühltal. 11 Uhr heißt man sie auch in der Aumühle bei Saalfeld willkommen. Gezeigt wird dort der Kurzfilm Krebs stoppen von Dr. Sommermeier aus Berlin. Und ab 14 Uhr motiviert eine Pianistin das Publikum, gemeinsam alte deutsche Volkslieder zu singen. 15 Uhr hat man auch die Gelegenheit, an einer Sonderführung durch das ehemals als Gartenpavillon und Konzertgebäude genutzte Schallhaus teilzunehmen. Es thront auf der unteren Terrasse von Schloss Heidecksburg. Eine Anmeldung dafür ist unter 03672 4290 221 möglich. Und wandern sowie einkehren kann man auch im Hotel und Restaurant Mellestollen in Saalfeld. Ein wunderschönes, langes Pfingstwochenende wünscht Ihnen das SRB-Team.

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1: Heute ist der 23. Mai. Die Jahre davor war das ein ganz normaler Tag wie jeder andere. Doch ab diesem Jahr wird heute ein ganz besonderer Tag gefeiert. Der sogenannte Ehrentag. Und dieser Tag ist mehr als nur ein Datum im Kalender, es ist ein bundesweiter Mitmachtag, der Menschen dazu einlädt, sich aktiv für ihre Mitmenschen und ihre Umgebung einzusetzen. Der Anlass ist der Geburtstag des Grundgesetzes, also unserer Verfassung. Doch statt nur zu feiern, steht vor allem eines im Mittelpunkt: gemeinsam anpacken. Ins Leben gerufen wurde die Initiative vom Bundespräsidenten Frank-Walter Steinmeier. Die Idee dahinter ist einfach, aber wirkungsvoll. Demokratie lebt davon, dass Menschen sich engagieren. Genau das soll der Ehrentag zeigen. Unter dem Motto für dich, für uns, für alle sind Vereine, Initiativen, Unternehmen und Privatpersonen dazu aufgerufen, eigene Aktionen zu organisieren. Das können ganz unterschiedliche Dinge sein. Zum Beispiel eine Müllsammelaktion, ein Nachbarschaftsfest, ein Fußballturnier oder auch ein Spielnachmittag im Seniorenheim. Wichtig ist vor allem, dass Menschen zusammenkommen und etwas für die Gemeinschaft tun. Besonders spannend ist, dass jeder mitmachen kann. Es gibt keine festen Vorgaben, sondern Raum für eigene Ideen. So entsteht in ganz Deutschland ein großes Netzwerk aus kleinen und großen Aktionen. Ziel ist es, Engagement sichtbar zu machen und neue Menschen dafür zu begeistern. Denn viele engagieren sich zwar schon, aber noch mehr könnten es tun. Damit möglichst viele Aktionen umgesetzt werden können, gibt es sogar Unterstützung. Die Deutsche Stiftung für Engagement und Ehrenamt fördert Projekte rund um den Ehrentag mit bis zu 500 Euro. Damit sollen vor allem unkomplizierte, kreative Ideen ermöglicht werden, die Menschen vor Ort zusammenbringen. Doch wie sieht das Ganze hier bei uns aus? Viele Menschen hier engagieren sich praktisch, zum Beispiel bei Vereinen, bei Veranstaltungen oder in der Freiwilligen Feuerwehr. Dort setzen sich zahlreiche Ehrenamtliche rund um die Uhr für die Sicherheit der Bürger ein. Und auch wir beim SRB setzen uns ein. Denn der SRB ist ein Bürgerradio, das Medien von und für Menschen gestaltet und damit das demokratische Zusammenleben im Städtedreieck stärkt. Im Mittelpunkt steht die aktive Beteiligung. 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Dabei werden Ideen gefördert, Menschen vernetzt und Themen hörbar gemacht. Das Angebot umfasst drei zentrale Bereiche: Radio mit einem offenen regionalen Programm und vielfältigen Geschichten, Medienbildung zur Förderung von Medienkompetenz sowie eine Plattform, die Menschen eine Stimme gibt. Der SRB versteht sich als offener, transparenter und demokratischer Raum, in dem Mitwirkung ausdrücklich gewünscht ist. Die Vielfalt der Menschen spiegelt sich auch im Programm wider, mit abwechslungsreichen Themen, unterschiedlichen Formaten und einer breiten Musikauswahl. Und zum heutigen Anlass haben die Dreiklang-Bürgermeister Dr. Steffen Kanje, Jörg Reichel und Thomas Schubert sowie Landrat Marco Wolfram allen Ehrenamtlichen den kostenfreien Besuch von ausgewählten Museen und Kultureinrichtungen ermöglicht. Getreu dem Motto, wir stärken, was uns verbindet. Das wären zum Beispiel das Saalfelder Stadtmuseum sowie die Saalfelder Stadttore, in Rudolstadt die Heidigsburg oder das Schillerhaus, in Bad Blankenburg das Fröbel-Museum oder das Schloss Schwarzburg sowie die Klosterruine in Paulinzeller. Auch die Cineplex-Kinos in Rudolstadt und Saalfeld unterstützen den Aktionstag. Die Ermäßigung für Ehrenamtskarteninhaber gilt an diesem Tag für alle Vorstellungen an beiden Standorten. Und am Ende geht es beim Ehrentag nicht nur um einzelne Aktionen, sondern um eine größere Idee. Dass jeder etwas beitragen kann. Und wenn viele Menschen gemeinsam handeln, kann daraus etwas Großes entstehen. Oder wie es der Bundespräsident formuliert hat, Demokratie lebt davon, dass Menschen mitmachen. Das war Jannis Xenos, Radio SRB. 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

Und jetzt Kevins Filmtipp im SRB. Heute habe ich bei Kevins Filmtipp einen Golden Globe Gewinner für euch. Paul Giamatti als bester Schauspieler. Den Film habe ich vor einiger Zeit gesehen und mir jetzt noch einmal ins Gedächtnis gerufen. Ich mache mittlerweile seit über 7 Jahren Filmtipps und ich glaube, ich habe diesen Film bisher noch nicht vorgestellt. Vielleicht ganz am Anfang, aber jetzt gibt es eine kleine Auffrischung. Der Film heißt Barneys Version. Mit dabei sind außerdem Dustin Hoffman, Scott Speedman und Rosamund Pike. Der Film dauert etwa 2 Stunden, stammt aus dem Jahr 2011 und ist ab 12 Jahren freigegeben. Er spricht ein breites Publikum an. Einige Themen sind etwas anspruchsvoller, aber übertreiben es auch nicht. Worum geht es? Im Mittelpunkt steht Barney Panofsky, gespielt von Paul Giamatti. Er ist ein ganz normaler Mensch, der jedoch ein außergewöhnliches Leben führt. Seine Geschichte wird über 4 Jahrzehnte hinweg erzählt und spielt auf 2 Kontinenten. Im Laufe seines Lebens ist er 3-mal verheiratet, etwas, das ich persönlich nicht ideal finde, aber es gehört eben zur Handlung. Sein bester Freund begleitet ihn dabei und Dustin Hoffman spielt seinen etwas verrückten Vater. Der Film hat eine ganze Reihe bekannter Schauspieler und ist wirklich sehenswert. Ich habe ihn ja jetzt noch einmal angeschaut und kann sagen, er lohnt sich auf jeden Fall. Meine Bewertung 8 von 10 Punkten. Vielen Dank fürs Zuhören. Jede Woche gibt es neue Filmtipps. Ich bin Kevin Pache. Bis zum nächsten Mal. Macht's gut.

0: Guten Abend, ich bin der Fabi aus Bad Blankenburg. Wir haben es jetzt 20 Uhr. Nee, natürlich, Schatz, wir haben es jetzt 19 Uhr.
1: Hier spricht die Frau Nadine.

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1: Der Fichtenborkenkäfer ist auch in Thüringens Wäldern in die Saison gestartet. Bei Tagestemperaturen über 20 Grad hat der Käfer seine Winterquartiere im Boden oder unter der Rinde verlassen und fliegt stehende und liegende Fichtenstämme an. Bei erfolgreichem Einbohren in die Rinde verrichtet er dort sein Brutgeschäft, bohrt sich wieder aus und befällt weitere Fichten. Es ist also zu befürchten, dass die Trockenheit im März viele der flachwurzelnden Fichten in ihrer natürlichen Abwehrkraft geschwächt hat. Waldbesitzende sind daher aufgerufen, am stehenden und liegenden Fichtenholz intensiv auf Bohrmehlsuche zu gehen. Insbesondere Fichtenbestände mit letztjährigem Befall oder an sonnenexpandierten Süd- und Südwesthängen sind gefährdet. Wird Befall festgestellt, muss umgehend gehandelt werden. Das heißt, die sofortige Fällung, Aufarbeitung und der Abtransport des Holzes sind notwendig. Die konsequente Bekämpfung der ersten Borkenkäferwelle ist entscheidend, senkt sie doch die Population nachfolgender Generationen. Bei warmem Witterungsverlauf können Fichtenborkenkäfer in der Saison bis zu 3 Generationen und damit etwa 160.000 Nachkommen produzieren. Die 2018 einsetzende klimawandelbedingte Borkenkäferplage hatte 2023 in Thüringen ihren Höhepunkt erreicht. 2024 und 2025 sind die Schadholzmengen deutlich, auch aufgrund der eingeleiteten Forstschutzmaßnahmen, zurückgegangen. Die Waldexperten warnen allerdings vor lokal hohen Käferpopulationen, die wieder stärkeren Befall auslösen können. Das waren Auszüge einer Pressemitteilung von Dr. Horst Sprossmann, Leiter der Stabsstelle Kommunikation und Medien beim Thüringen Forst. Am Mikrofon für Sie Karin Berger, Radio SRB.

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2: Dr. Stefan Gutbier ist heute Morgen bei mir. Guten Morgen erstmal.
3: Guten Morgen.
2: Sie sind Geschäftsführer einer
3: Agrar GmbH.
2: Agrar, das ist ein Wort, was in der Stadt eigentlich keine Sau interessiert, weil das ist draußen irgendwo auf dem Dorfe. Sie kommen aus Saalfeld, höchsten Stadtteil aus Schmiedefeld. Wie ist denn die Landwirtschaft da oben aufgestellt?
3: Gut, wir bewirtschaften Grünland in Schmiedefeld und den umliegenden Ortschaften. In den Höhenlagen des Thüringer Waldes, links und rechts vom Rennsteig, halten dazu Rinder, weil nur die Rinder und die Schafe fressen das Gras von unserem Grünland. Und wir haben uns für Rinder entschieden und sind glücklich damit.
2: Also glückliche Kühe auf den Almen von Schmiedefeld, aber es ist doch nicht alles nur Eierkuchen und Friede, Freude, oder?
3: Ja, es ist Arbeit, ja. Und Arbeit ist mit Problemen behaftet. Die zu lösen ist unsere Aufgabe.
2: Stimmt denn die politische Ausrichtung so generell, was die Landwirtschaft zum täglichen Brot beisteuert?
3: Ja, das ist eine schwierige Frage. Letztlich muss man sagen, dass es unserer Branche aktuell nicht so gut geht. Es gibt massive wirtschaftliche Probleme. Meine Kollegen haben zunehmend Liquiditätsprobleme. Die Preise passen nicht hinten und nicht vorn. Die Ursachen können wir gerne besprechen.
2: Ja, eine der Ursachen ist doch, dass wir viel weniger Tiere haben als, sag ich mal, noch vor 40 Jahren in der DDR.
3: Ja, wir haben zu wenig Tiere, zumindest hier in Thüringen oder in den neuen Bundesländern allgemein. Die Tiere fehlen uns nicht nur auf dem Teller, sondern am Schluss auch zur Absicherung einer vernünftigen Produktion. Wir brauchen die Tiere, um den Nährstoffkreislauf Boden, Pflanze, Tier zu schließen. Und da, wo es keine Tiere gibt, da ist zu wenig Dünger da, da ist zu wenig organische Substanz im Boden und das belastet uns.
2: Naja, Nährstoffkreislauf, da könnten wir doch jetzt auch Kunstdünger nehmen.
3: Ja, wir nehmen ja dann Kunstdünger in der Landwirtschaft, um das auszugleichen. Aber um Stickstoff zu produzieren, brauchen wir Unmengen Energie, die wir nicht haben, die wir aus den USA oder sonst woher in Form von Flüssiggas importieren müssen. Die restlichen Nährstoffe bauen wir im Bergbau ab mit Umweltwirkungen, Sozialwirkungen etc. im internationalen Bereich, die wir alle kennen. Das kann nicht die Lösung sein.
2: Jetzt sag mal, mehr Kühe, mehr Schweine auf den schönen Wiesen Thüringens hier im Landkreis wäre schon eine Lösung.
3: Das wäre gut. Das würde uns helfen. Das würde den Böden helfen. Das würde uns als Thüringern helfen, weil wir einen höheren Selbstversorgungsgrad an Fleisch und Milch hätten. Das ist aktuell eine Katastrophe, dass wir die berühmte Thüringer Wurst aus Schweinen produzieren müssen, die nicht in Thüringen aufgewachsen sind und auch nicht in Thüringen geschlachtet wurden.
2: Ja, geschlachtet? Wo ist denn der nächste Schlachthof jetzt mal hier, Saalfeld-Rudelstadt, ausgesehen?
3: In Bayern.
2: Sie schlachten nicht vor Ort?
3: Nein, es gibt in Thüringen keinen nennenswerten Schweineschlachthof mehr. Es gibt in Thüringen noch einen Rinderschlachthof bei Altenburg und das war's.
2: Wenn man solche Angelegenheiten, sag mal, als großes System anwenden würde, die Wiesen mit glücklichen Tieren drauf, die dann wieder kacken, auf gut Deutsch düngen und dann auch geschlachtet werden und vor Ort wieder zu Bratwurst gestaltet werden, kann man das stemmen?
3: Natürlich, unsere Vorfahren haben es ja jahrhundertelang gestemmt und es gibt keinen Grund, warum wir es nicht auch hinkriegen können.
2: Aber die Richtung, sagen Sie ja, die momentan eingeschlagen wird, ist weg von diesem Ideal.
3: Ja, wir haben viel zu wenig Tiere in Thüringen. Der Tierbestandsabbau in den letzten 30 Jahren ist unheimlich hoch. Es geht auch noch weiter. Viele Berufskollegen schaffen die Tiere auch jetzt noch ab.
2: Weil es sich nicht lohnt, weil es zwischen Daumen und Zeigefinger Minus macht.
3: Weil es sich ökonomisch für viele nicht lohnt und weil natürlich auch die Rahmenbedingungen schwierig sind. Ich habe die fehlenden Schlachthöfe angesprochen. Die gesellschaftliche Akzeptanz ist in vielen Bereichen nicht da. Wenn man in Stadtnähe wohnt, ist es für einen Tierhalter nicht immer so angenehm. Wahrscheinlich muss der Teller erstmal leer sein, um für viele begreifbar zu machen, dass wir die Tiere brauchen.
2: Heißt aber auch, dass die Leute, die 99 Cent für einen Liter Milch ausgeben wollen im Supermarkt oder eben 7 Euro fürs Kilo Hackepeter, dass die auch auf den Holzweg sind?
3: Ja, das schon, aber es ist, glaube ich, falsch, das immer auf den Verbraucher zu schieben. Das versuchen wir seit 30, 40 Jahren, dem Verbraucher immer wieder die Verantwortung in die Schuhe zu schieben dafür. Die Verbraucher kaufen immer aus Not oder
2: aus Geiz.
3: Das, was für sie am preiswertesten und am besten ist, das wird auch so bleiben.
2: Herr Dr. Gutbier, wenn ich jetzt die Montagmorgenfee wäre, Sie dürften sich als Cheflandwirt was wünschen. Was wären das?
3: Als erstes einen funktionierenden Schlachthof in Thüringen.
2: Noch besser in Saalfeld?
3: Auch in Saalfeld wäre da gut untergebracht. Aber auch die gesellschaftliche Akzeptanz für die Landwirte, für die Tierhalter, dass die vor allem in den urbanen Räumen etwas steigt. Und natürlich die notwendige politische Unterstützung für unser wichtiges Geschäft, wovon wir am Schluss alle leben.
2: Danke für das Gespräch und danke, dass Sie Ihren Job machen für unsere Natur, für unsere Ernährung. Tschüss, Herr Dr. Gutbier.
3: Wiedersehen.
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1: Radfahren wird in Thüringen immer beliebter. Das zeigt der aktuelle Fahrradmonitor 2025 deutlich. Immer mehr Menschen steigen auf das Fahrrad oder Pedelec um, während Politik und Initiativen gleichzeitig den Ausbau der Infrastruktur und neue Mitmachaktionen vorantreiben. Immer mehr Thüringer steigen aufs Rad. Laut der aktuellen Studie nutzen inzwischen 38% der Thüringer regelmäßig das Fahrrad. Ein Anstieg um 3 Prozentpunkte im Vergleich zu 2023. Besonders auffällig ist, dass über die Hälfte der Befragten, genauer gesagt 51%, plant, künftig noch häufiger Rad zu fahren. Bei den 30- bis 49-Jährigen liegt dieser Wert sogar bei 60%. Auch bei Kindern zeigt sich ein klarer Trend. Bereits 54% der 2- bis 13-Jährigen sind regelmäßig mit dem Fahrrad unterwegs. Das unterstreicht die wachsende Bedeutung des Radfahrens für die junge Generation. Infrastrukturminister Steffen Schütz sieht sich durch die Zahlen bestätigt. Radfahren spiele eine zentrale Rolle für eine nachhaltige Mobilität, betont er. Gleichzeitig kündigte er an, die Bedingungen für Radfahrende weiter verbessern zu wollen, vor allem durch den Ausbau von Radwegen und mehr Sicherheit im Straßenverkehr. Trotz des positiven Trends gibt es weiterhin Verbesserungsbedarf. Die größten Wünsche des Radfahrens wären zum Beispiel mehr und bessere Radwege, dafür sind 62% der Befragten, eine klare Trennung von Rad- und Autoverkehr, dafür sind 44% der Befragten und sichere Abstellmöglichkeiten für Fahrräder, dafür sind 39% der Befragten. Immerhin ist das Sicherheitsempfinden leicht angestiegen und liegt nun bei 57%. Um den Radverkehr weiter zu stärken, plant das Land zahlreiche Maßnahmen. Bis 2026 sollen unter anderem 10 Radwegprojekte an Bundes- und Landesstraßen umgesetzt werden, 7 weitere Projekte im Förderprogramm Stadt und Land fertiggestellt werden, 14 zusätzliche Vorhaben starten und 3 neue Fahrradstraßen entstehen. Zudem soll die Kombination von Fahrrad und öffentlichem Nahverkehr weiter verbessert werden. Und parallel zu den politischen Maßnahmen setzen auch lokale Aktionen Impulse. So startet zum Beispiel hier bei uns im Landkreis vom 3. bis zum 23. Juni 2026 erneut die Kampagne Stadtradeln. Das Ziel ist es, möglichst viele Alltagswege mit dem Fahrrad zurückzulegen und dabei Kilometer zu sammeln. Teilnehmen können alle, die im Landkreis leben, arbeiten, einem Verein angehören oder eine Schule besuchen. Im vergangenen Jahr beteiligten sich über 1000 Menschen und legten zusammen rund 300.000 Kilometer zurück. Neben dem Klimaschutz stehen dabei auch Gesundheit, Teamgeist und Spaß im Vordergrund. Ein besonderer Fokus liegt erneut auf dem Schulradeln, das gezielt Schülerinnen und Schüler sowie Lehrkräfte einbindet. Ein weiteres Highlight steht am 7. Juni 2026 an. Der ADFC Thüringen organisiert erstmals eine landesweite Fahrradsternfahrt nach Erfurt. Radfahrende aus ganz Thüringen starten auf verschiedenen Routen und fahren gemeinsam in die Landeshauptstadt. Ergänzt wird die Aktion durch sogenannte Abholtouren sowie eine Critical Mass für Kinder und Familien. Bei uns im Landkreis startet die Sternfahrt an 2 verschiedenen Orten. Der erste Start wäre am Bahnhof in Bad Blankenburg um 7.45 Uhr. Der zweite Start wäre vom Rudolstädter Markt aus um 8.20 Uhr. Von diesen beiden Standorten wird dann bis nach Kranichfeld gefahren, von Kranichfeld weiter nach Waltershausen und von da an gibt es ein Zusammentreffen mit der Schleusinger Tour. Die Veranstaltung soll nicht nur ein gemeinschaftliches Erlebnis sein, sondern auch ein politisches Signal setzen. Der ADFC fordert einen konsequenten Ausbau der Radverkehrsinfrastruktur und will dazu ein Strategiepapier an Verkehrsminister Steffen Schütz übergeben. Das war Jannis Xenos, Radio SRB.

0: Hörst du,
1: wie wäre es denn, wenn du das vorher mal machst? Aber naja, das hörst ist ja nichts Neues. Ja, ich höre. Der eine schmeißt hörst das Mikro runter, der andere lässt noch knarzen und
0: hörst du die Niederfrequenz?
2: Hörst du nicht, gell?
1: Ich höre dich nicht, Dill. Warum hörst du dich nicht? Hallo, hallo, Dill. Das ist immer wie Test. Ah, ja. Und hörst du mich?
0: Hm. Nee.
1: Ja.
0: Ja, es war wieder gut, eine wahre Freude hört, mit dir. Ja, ja, genau. Es war mir wieder eine wahre Freude mit dir. Beschwerden bitte immer direkt an Matthias.
1: Richtig.
0: Irgendwelche Beschwerden.
1: Direkt gelöscht. Das geht in meinen Spam-Ordner und dann drücke ich auf Löschen.
0: Nicht kritikfähig.
1: Da.
0: Also, gell, nochmal kurz. Wir hören uns ja nächste Woche sowieso nochmal. Hm. Und ansonsten morgen ab 21 Uhr übertragen wir live. Aber erstmal direkt hier vom Radio und dann ab 22 Uhr geht es dann unten los auf dem SRB. Wie gesagt, connectwithyou.de mit Bild und dann auf Radio was connected und so weiter und so weiter und so weiter und so weiter. Also ab 22 Uhr bis 2.
1: Ja, David, ich frage dich jetzt einfach mal, du bist ja immer einer, der schon vorausplant. Silvester habe ich heute mal gecheckt, haben wir ja auch Sendung, zumindest an dem Freitag.
0: Wo soll denn das stehen?
1: Nicht?
0: Haben wir
1: hier.
0: Ja. Ja.
1: Was?
0: Ach gibt's ja, das habe ich ja letztes Jahr auch gemacht. Ja.
1: Gibt es da eine Silvester-Sendung?
0: Wir haben, alleine, gell? Ja. 5 Stunden oder so waren das, glaube ich. Ja, von 20 bis 24, nee, bis 1. Und du warst nicht da.
1: Ja. Aber dieses Jahr hätte ich ja Zeit, Dent.
0: Ja, ja, nein, ja. Da bin ich mal gespannt.
1: Mhm. Ich muss zwar später dann nochmal ein paar Hausplatten spielen, aber ja, zumindest von 20 bis 20:30 kann ich schon mal vorbei.
0: Ja, das kannst du vergessen. Also wie gesagt, morgen Club Garage ab 22 Uhr übertragen wir. Quatsch, ab 21 Uhr bis 2 übertragen wir über alle hiesigen Kanäle. Aber Bill, du bist zum Glück nicht da, oder?
1: Ich bin zum Glück nicht da, richtig. vielleicht höre ich ja auch mal über Kurzwelle rein oder so.
0: Kannst du machen. Mhm. Tino macht Warm-up, hat er gesagt.
1: Hat er gesagt, na da.
0: Ja, er ist ein bisschen erkältet. Ja. Na da. Gute Besserung. Ja. Und der Patrick auch Englisch, ne? Ja. Deineberg. Das ist auch ein bisschen erkältet.
1: Was ist denn nur los?
0: Ja, die Jugend, das ist halt kalt draußen.
1: Ja,
0: normal. Genau. Ja, also ja. Ab 22 Uhr morgen hier in der Kulmbacher Straße 83, die Bürgerage.
1: Als Kulmbacher Straße, nee, Kulmbacher Straße.
0: Ja. Jo.
1: Alles klar. Bis dahin.
0: Und nächste Woche.
1: Tschüss, Berti.
0: Bis dann.
1: Tschüss.

0: macht er hier Alarm, jetzt bummelt er wieder rum. Ja, das ist halt David.
1: Ja,
0: ist immer noch die Radio SAB Plattensause.
1: Wege, das war jetzt wieder so laut, dass meine Ohren taub sind.
0: Das ist ja nichts Neues.
1: Jo, jetzt ist das Ding schon wieder aus.
0: Weiß, was du rumgefingert hast, ja.
1: So, für alle, die es interessiert, warte mal. Für alle, die es interessiert, den werden wir mal vorstellen bei Bad Connected. Monsieur Girard. Ja, Girard. Franzose, was gerade läuft. Und das Ganze heißt Adult Only Shape. Übersetzt ins Deutsche. Weißt du nicht.
0: Ja, Fantasie ist freien Lauf gelassen.
1: Adult Only.
0: Ja.
1: Adult Only. Kennst du nicht das Label?
0: Ja. Ich kann doch nicht alles kennen. Ich muss mich auch um andere Sachen kümmern, wie unter anderem Veranstaltungen anzukündigen, die mir in Deutschland nicht stattfinden. Du hast doch vorhin hier was rausgesucht.
1: Ich hab hier ein bisschen was gefunden, aber ich muss das erstmal aussuchen, weil.
0: Ja, ich hab dich jetzt einfach überrascht.
1: Ach, erstmal schöne Grüße an Schuhe. Ich hab gerade deine Bilder gesehen.
0: Was sind da Bilder? Hast du hier wieder irgendwelche Fotos, Nacktfotos?
1: Jetzt ist das hier weg.
0: Ist das weg? Ach, natürlich.
1: Weil du wieder mit den Fingern dran warst. Also wir müssen. Jetzt ist es wieder da. Ach, Ricardo wieder da, was? Also am 15. January, in, das habe ich noch nicht rausgefunden.
0: In Mexiko, nicht?
1: Und da, ja, ich schieße doch, Mann. Somos
2: heißt die Location in Punta del Este.
0: Na,
2: Espanol.
0: Liegt da gleich hier hinter.
1: Vorne hier gleich.
0: Na, genau.
1: Hinter Nobelsdorf. und am Start, gell? Hier steht auch gar nichts drauf. Eigentlich, wenn es losgeht, steht hier nicht drauf. Ricardo Villalobos, Franco Cinelli und Matteo Tufour und Daniel Sandrum.
0: Wer kennt sie nicht, ja.
1: Nee, du kennst natürlich keinen davon. Ich kenne nur zwei, da muss ich ganz ehrlich sein. Siehst nee, drei. Franco Cinelli sagt mir was, aber der Rest hier...
0: Local Heroes, sagt man dazu.
1: Wie gesagt, 15. Wann ist denn das? Am Montag, gell? Die machen auch die Spanier machen auch am Montag.
0: 15. ist am Morgen.
1: Ach ja.
0: Ja.
1: Ja, stimmt. Nee, Sonntag.
0: Weißt du, 14.
1: Ja, gesagt, im Sommer in Punta del Este. Ricardo Villalobos und Daniel Sonderum und so weiter und so fort. Und der Becker. Ja?
0: Ja, ich mach dann die Aufdauer von da bis da halt.

0: Hast du noch was gefunden, Dirk?
1: Nee, erstmal nee. Nicht. Ich würde sagen, wir machen jetzt erstmal hier weiter Geleire, weil das Ding läuft gerade weg. Und melden uns dann nochmal. Hier ist die Radio SUW Landen zu Hause mit dem Beck und den Beck.
0: Anderen. Und den David noch bis 23 Uhr.
1: Juhu.

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